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Hallo, guten Morgen und herzlich willkommen zum Frühstücksradio mit euren Memory-Hits. Mein Name ist Thorsten Schmidt und ich freue mich sehr, dass ihr eingeschaltet habt, um eure Memory-Hits zum Frühstück zu hören. Und das machen wir heute mal zusammen. Und ich sehe auch, ja, es sind schon alle da, es sind schon fast

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1: Heute ist unser Nationalfeiertag, der 3. Oktober, der Tag der deutschen Wiedervereinigung. 1990 war das. Und wie die meisten muss auch ich heute nicht arbeiten und deshalb nutze ich die Gelegenheit und möchte endlich mal wieder mit euch zusammen frühstücken. Mit Kaffee, mit Brötchen und mit Musik aus deutschen Landen. Dazu gibt's einen Geburtstag des Tages, eine deutsch-deutsche Songgeschichte. Wir hören persönliche Erinnerungen der Schlagersängerin Tanja Berg an den Tag des Mauerbaus und es gibt jede Menge Schlagerbeat und Rock'n'Roll. Ist das nicht schön? 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

Das Orchester Max Greger mit einer Nummer 1 aus der englischen Hitparade Hoots Mon. Die Originalaufnahme stammte von Lord Rockingham dem 11. Ich habe noch weitere Coverversionen für diese Stunde ausgewählt. Coverversionen sind ja immer sehr beliebt bei euch. Und viele deutsche Musiker aus Ost und West haben sich ja ganz gern mal in den internationalen Hitparaden bedient. Aber dennoch soll das typisch Deutsche heute im Mittelpunkt dieser Sendung stehen. Aber was ist schon typisch Deutsch? Das Norddeutsche, das Süddeutsche, das Westdeutsche oder gar das Ostdeutsche? In der Schule habe ich überhaupt nichts gelernt über das andere Deutschland. Und als ich dann zum ersten Mal drüben war, mit meinem Vater, da war ich 15 oder 16 Jahre alt, da fuhren wir mal für einen Nachmittag nach Ost-Berlin. Und da habe ich nur gestaunt, weil es dort so anders aussah und so anders roch. Und das lag natürlich an dem Plastibomber, dem Kultauto in der DDR. Und besonders beliebt war der Trabant in der Farbe Himmelblau.

0: Auch Gus Backus hat gestaunt, als er das erste Mal nach Deutschland kam, aber er hat sehr schnell gelernt, er hat sehr schnell Deutsch gelernt und er hat gelernt, dass man hier Sauerkraut isst und Polka tanzt und die Frauen heißen Edeltraut. Wenn man wissen möchte, was typisch deutsch ist, dann muss man nach München fahren zum Oktoberfest. Momentan ist dort ja Oktoberfest und das Oktoberfest ist voll mit deutschen Traditionen, auf Schritt und Tritt, mit deutschem Brauchtum, deutschem Bier und deutscher Volksmusik.
1: Ja!

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1: Es macht mir einen Riesenspaß, heute mit euch zusammen zu frühstücken beim Frühstücksradio mit den Memory-Hits und mit Schlagern, Beat und Rock'n'Roll. Und da gibt's doch einiges zum Schmunzeln. Ich habe aber nicht nur Musik, sondern auch einige Informationen für euch. Zum Beispiel eine deutsch-deutsche Songgeschichte und dann hören wir noch persönliche Erinnerungen der Schlagersängerin Tanja Berg an den Tag des Mauerbaus. Aber zunächst unser Geburtstagskind des Tages, heute am 3. Oktober.
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Ja, man hat es nicht so richtig verstanden, was der Chubby-Checker da gesungen hat, aber die Botschaft war eindeutig. Er hat uns eingeladen, mit ihm zusammen Twist zu tanzen. Und der Chubby-Checker war der Mr. Twist mit seinen Riesenhits The Twist und Let's Twist Again. Kein Wunder also, dass er auch in Deutschland populär wurde. Unvergessen blieb sein Auftritt im Hamburger Starclub und er hat dann auch einige seiner Songs auf Deutsch aufgenommen. Chubby Checker heißt eigentlich Ernest Evans. Er wurde am 3. Oktober 1941 in einer Kleinstadt in South Carolina geboren. Nach der Schule machte er eine Ausbildung und lernte Geflügel-Fleischverkäufer. Er hat dann auf dem Wochenmarkt Hühner verkauft und dabei gesungen. Und so wurde er entdeckt. Gleich seine erste Schallplatte, The Class, wurde ein kleiner Hit mit Platz 39 in der amerikanischen Hitparade. Anfang der 60er Jahre kamen dann seine großen Twist-Erfolge und bis 1966 brachte er mehr als 30 Singles in die internationalen Hitparaden. Wir hören Chubby Checker noch einmal und das ist eine Single-Rückseite von seiner letzten Single auf Deutsch aus dem Jahr 1965, Baby Kiss Kiss Kiss. Und Chubby Checker ist unser Geburtstagskind des Tages am 3. Oktober.

Genauso wie es für Chubby Checker nicht so einfach gewesen ist, Deutsch zu singen, so hatte auch so manche deutsche Beatband ihre liebe Mühe mit dem englischen Gesang. Und deshalb war Mashed Potatoes so beliebt, nicht nur bei den Rattles, denn der Text bestand nur aus einer Zeile. Mashed Potatoes, yeah, yeah, yeah. Kommen wir nun zu der angekündigten deutsch-deutschen Songgeschichte, denn es wurde auch zwischen Ost und West fleißig gecovert. Üblicherweise haben sich Ostinterpreten bei Westschlagern bedient. Das sparte der Amiga Devisen und der Musikfan im Osten hatte beliebte Schlager daheim auf seinem Plattenteller. Bei Peter Orloff war es allerdings umgekehrt. Seine erste Single war Das schönste Mädchen der Welt und das Original stammte aus der DDR. Günter Geißler hatte bereits ein Jahr zuvor einen seiner bekanntesten Hits aufgenommen und für Peter Orloff wurde das Lied zwar kein Hitparadenerfolg, sorgte aber dennoch für Aufsehen. Und deshalb wohl hat Peter Orloff sich dann noch einmal im Osten bedient. 1971 nahm er Wie ein Stern auf und auf dem Singlecover stand Westdeutsche Originalaufnahme. Hat aber nichts genützt. Frank Schöbel schaffte mit der Urversion von Wie ein Stern einen gesamtdeutschen Hit und landete in der westdeutschen Hitparade auf Platz 37. Wir hören jetzt zunächst den Günter Geißler mit Das schönste Mädchen der Welt und danach den Peter Orloff mit Wie ein Stern.

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1: Unser Frühstücksradio schmeckt mir heute ganz besonders. Heute am 3. Oktober, unserem Nationalfeiertag, mit unserem speziellen Ost-West-Musikmix aus Schlagern, Beat und Rock'n'Roll.

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1: Die Firestones aus Berlin, die spielten im Riverboat zum Tanz auf. Zwei Langspielplatten wurden auf Billiglabeln veröffentlicht und wären bestimmt längst vergessen, wenn die Sängerin der Firestones nicht Tanja Berg gewesen wäre. Sie ist im Osten geboren, hat dort ein Gesangsstudium absolviert und bis zum Mauerbau ist sie gependelt. Im Osten sang sie klassisch, im Westen sang sie Skiffle, Dixieland und Beat. Bis zum 13. August 1961.
2: Niemand hat die Absicht, eine Mauer zu errichten.
1: Doch, doch, die wurde gebaut und das war für alle Berliner ein Schock.
3: Ja, das war schon ein Schock gewesen. Aber mich ereilte der Schock eigentlich im Westen, weil ich war damals schon in einer Band, in einer Dixieland-Band. Ich fing ja überhaupt ganz früh an. Ach, schon damals im Osten gab es im Jugendclub eine Band, die Blue Brothers, und wir machten schon alten Jazz. Und dann machte ich Skiffle, ja, Hurricane Skiffle Group. Die machte ich dann schon in einem westlichen Club im Westen. Und dann folgten die Red Onions und die machten Eddie Condon Jazz, also auch alten Jazz. Und dann saßen wir am Morgen des 13. August, saßen wir im Garten, weil unser Posaunist hatte an dem Sonnabend davor, hatte er Geburtstag. Und die Eltern waren weg. Es gab also sturmfreie Bude, ja, die hatten auch ein kleines Häuschen mit Garten, also sind wir alle dort geblieben und am nächsten Morgen haben wir dort gefrühstückt im Garten und haben wir dann das Kofferradio angemacht und da hörten wir Grenzen zu. Ich

Wohnung am gleichen Tag, als sie das gemacht haben, das war der Sonntag, der 13. August, war versiegelt. Dann haben sie dann nochmal das Siegel aufgebrochen und haben noch was mitgebracht. Und dann ging es natürlich nicht mehr.

Tja, mit meinem Frühstück bin ich inzwischen fertig und ich nehme an, ihr seid auch schon satt. Und schließlich ist das Frühstücksradio ja auch schon wieder fast vorbei. Aber eine Frage ist offen geblieben, nämlich die Frage, was ist eigentlich typisch deutsch? Und ich hoffe, diese Frage wird uns jetzt gleich jemand beantworten, der ein Deutscher ist. Ein Drafi-Deutscher. Mit seinem Lied über Old Old Germany möchte ich mich von euch verabschieden und ich wünsche euch noch viel Spaß mit unserem Feiertagsprogramm und auch mit ganz vielen Songs von Eddie Cochran. Der hätte nämlich heute auch Geburtstag gehabt. Mein Name ist Thorsten Schmidt und ich sage wie immer Tschüss und hoffentlich bis bald.

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2: Guten Abend, liebe Zuhörer. Heute und an den folgenden vier Abenden möchte ich ein Kapitel hamburgischer Heimatkunde vorstellen. Natürlich ein musikalisches, denn am kommenden Sonnabend wird es genau 40 Jahre her sein, dass am 13. April 1962 auf St. Pauli in der Großen Freiheit 39 der Starclub aufmachte. Die Not hat ein Ende, die Zeit der Dorfmusik ist vorbei, verkündeten damals provokant die Starclub-Werbeplakate. Das war zwar ein griffiger Slogan, doch er entsprach nicht so ganz den historischen Gegebenheiten, weil nämlich damals schon seit fast 2 Jahren Live-Rock'n'Roll-Musik von englischen Musikern auf St. Pauli zu hören war. Und zwar ab Juni 1960 im Kaiserkeller, Große Freiheit 36, und ab Juli 60 im Top-Ten-Club auf der Reeperbahn 136. Wie hatte das alles angefangen? Ende Mai 1960 war der Betreiber des Kaiserkellers, der damals 34-jährige Bruno Koschmieder, nach London gereist und hatte dort in der Two Eyes Coffee Bar den Pianisten Ian Heinz beauftragt, eine Band zusammenzustellen und nach Hamburg zu schicken. Und so legten am Abend des 5. Juni 1960 5 englische Musiker ohne Ian Heinz zum ersten Mal im Kaiserkeller los. Die Band nannte sich The Jets und ihr Erfolg war einfach umwerfend. Einer der Musiker war der damals gerade 20 Jahre alt gewordene Tony Sheridan. Hier kommt er mit I Like Love, eine Live-Aufnahme aus dem englischen Fernsehen vom 4. April 1959.
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Die vier anderen Musiker der Jets waren der Gitarrist und Sänger Rick Hardy, der sich Ricky Richards nannte, der Gitarrist Colin Millander, der Bassist Peter Wharton und der Sänger und Drummer James Macken, der als Jimmy Ward auftrat. Alle außer Millander hatten bereits als Profimusiker in der englischen Rock'n'Roll-Szene der End-50er Jahre gearbeitet. Leider gibt es von ihnen keine Platten oder Live-Aufnahmen aus dieser Zeit, so dass ich teilweise auf zeitlich etwas spätere Tondokumente zurückgreifen muss, um ihnen einen ungefähren Eindruck vermitteln zu können. Wie hier jetzt bei James Macken alias Jimmy Ward. Seine Aufnahme Teen Beat Slop stammt von Mitte 1964.

Wegen des enormen Erfolges schloss Bruno Koschmider am 30. Juni 1960 mit den Jets einen Verlängerungsvertrag für den Kaiserkeller. Doch nur gut eine Woche später hatte er die Band verloren. Denn am 9. Juli 1960 eröffneten die Jets den von Peter Eckhorn neu etablierten Top-Ten-Club auf der Reeperbahn. Und wieder war der Erfolg grandios. Im Top-Ten gesellte sich dann Ende Juli 1960 ein schwarzer amerikanischer Sänger und Drummer zu den Jets, der schon einige Zeit in Hamburg lebte, Tony Kavanagh, der gleich mit Long Tall Sally von Ende 1963 zu hören sein wird. Und Mitte August 1960 kamen mit dem Gitarristen Chess Bowman und dem Pianisten Ian Hines zwei weitere Musiker aus London hinzu. Ian Hines' damalige Pianospielweise lässt sich nur durch eine Platte von Mitte 1961 belegen, als Hines kurze Zeit in der Band von Vince Taylor spielte. Deshalb anschließend Vince Taylors Aufnahme »Move Over Tiger«.

Der abrupte Wechsel, der jetzt vom Kaiserkeller in das Top Ten, machte Bruno Koschmider zunächst ratlos. Doch dann reiste er erneut nach London und stieß dort in der Two Eyes Coffee Bar auf die Liverpooler Band The Seniors mit dem Saxophonisten Howie Casey und dem schwarzen Sänger Derry Wilkie. Und so spielten dann vom 31. Juli 1960 bis Ende September die Seniors im Kaiserkeller. Hier sind sie gleich mit I Ain't Mad at You von Ende 1961. Der Erfolg der Seniors veranlasste Koschmider umgehend in der Großen Freiheit 64 im Indra, bis dahin ein Striptease-Laden, ein weiteres Rock'n'Roll-Lokal aufzumachen. Und dafür engagierte er eine weitere Band aus Liverpool, die aber noch wenig Erfahrung aufwies und erst vom 17. August 1960 an in Hamburg ihr Profil finden sollte. Die Fünfmann-Truppe The Beatles. Ihre Privataufnahme von Hallelujah, I Love Her So mit Paul McCartney als Sänger und noch ohne Schlagzeuger Pete Best, der erst für den Hamburg-Trip mit hinzukam, stammt vom März 1960.

Im Spätsommer 1960 war Rock'n'Roll auf St. Pauli live, also in drei Lokalen zu hören. Im Top Ten, im Kaiserkeller und im Indra. Doch wegen der etwas abseitigen Lage des Indra am oberen Ende der Großen Freiheit schloss Koschmider diesen Laden Ende September 1960 wieder und ließ die Beatles dann ab Oktober 1960 in seinem Kaiserkeller im Wechsel mit ihren Liverpooler Kollegen Rory Storm and the Hurricanes auftreten, bei denen ein gewisser Ringo Starr hinter dem Schlagzeug saß. Im Top Ten war bereits Ende September 1960 Rick Hardy von den Jets, von dem Hamburger Komponisten und Produzenten Gerhard Trede zu Plattenaufnahmen eingeladen worden. Und in Tredes Heimstudio in Hummelsbüttel sang Rick Hardy nicht etwa Rock'n'Roll, sondern zwei schlimme deutsche Schlager zu vorproduzierten Instrumentaltracks. Einer davon hieß »Tanz mit mir Dixieland«. Es war die erste Platte, die je von einem englischen Rock'n'Roll-Musiker in Hamburg aufgenommen wurde. Anschließend zum Ausklang noch Rory Storm and the Hurricanes mit Beautiful Dreamer vom Mai 1963. Ja, und damit bis morgen Abend. Tschüss, ihr Werner Voss.

Moin Moin nochmal, ich begrüße alle Hörer und Hörerinnen, die sich ein bisschen später eingeschaltet haben. Und ich möchte euch erzählen, was heute so passieren wird an unserem Nationalfeiertag am 3. Oktober. Deutsch-deutsche heimatliche Klänge werden wir zu hören bekommen in unserem Feiertagsprogramm von 9 bis 19 Uhr. German Beat, deutsche Beatbands aus den 60ern und deutschen Rock'n'Roll und 1000 Nadelstiche und andere deutschsprachige Coverversionen und auch der eine oder andere deutsche Schlager wird dabei sein. Und es begleiten uns durch den Tag die Moderatoren Gerd Moosfeld, Wolfgang Bredow, Werner Voss und auch Tetz Tanzte wird dabei sein. 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Die nächsten dann um 12, um 14, um 16 und schließlich um 19 Uhr. 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Also, da wird für jeden Geschmack etwas.

Drafi Deutsche hat man manchmal sicherlich zu Unrecht in der Schlagerkiste abgelegt. Seine Songs waren oftmals ganz dicht dran am Zeitgeist der Beatjahre und seine Aufnahmen hatten einen internationalen Standard. Doch zu einer internationalen Karriere hat es dann doch nicht gereicht. Ähnliches trifft auch auf die Lords zu. Sie hatten 12 Singles in der deutschen Hitparade und sie haben kreuz und quer die Republik bereist und nahezu jede Bühne bespielt. Aber international wollte der Funke nicht überspringen. Obwohl die Lords alles versucht haben und in Polen, in Jugoslawien und in Italien getourt haben, hat nicht geklappt. Obwohl sie extra 2 ihrer Hits in italienischer Sprache aufgenommen haben. Diese Single gehört heute zu den größten Raritäten in einer jeden Lords-Sammlung und deshalb hören wir sie jetzt mit beiden Seiten. Die Lords singen italienisch.

Die Lords auf Italienisch. Gloryland war ihr größter Hitparadenerfolg mit Platz 5 in der deutschen Hitparade. Dieses alte englische Volkslied wurde von Lonnie Donegan bearbeitet und die Lords haben sich davon, sagen wir mal, inspirieren lassen und eine ganz eigene Version daraus gemacht. Speziell in ihren Anfangsjahren haben die Lords viel gecovert und später dann immer mehr eigene Songs in die Hitparade gebracht. Ihr erster Hit war Shaken All Over im Original von Johnny Kidd and the Pirates und eine Nummer 1 in den englischen Charts. Die Lords schafften es bei uns mit Shaken All Over auf Platz 11. Wir hören diesen Song aber gleich von den Phantom Brothers aus Rendsburg. Die wurden bekannt und bestaunt als die deutsche Beatband mit den längsten Haaren. Noch länger als Phil May von den Trogs sie trug. Und danach dann die German Bonds aus Hamburg mit I'm a Hawk for You, ein Song, den die Lords auch gecovert haben. Das Original kam von den Coasters.

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1: Nach den German Bonds kamen die German Blue Flames. Ja, es gab viele deutsche Beatbands, die das German in ihrem Bandnamen hatten. Damit sollte allerdings keineswegs die Begeisterung für unser Land in den auslaufenden Wirtschaftswunderjahren zum Ausdruck gebracht werden, sondern das German hatte rein lizenzrechtliche Gründe. Die German Blue Flames beispielsweise benannten sich nach einem gemeinsamen Besuch eines Konzertes von Georgie Fame and the Blue Flames. Durften sich aber nicht ebenfalls Blue Flames nennen, also packten sie das German dazu und alles war gut. Die German Blue Flames sangen mal auf Deutsch und meistens auf Englisch und von diesem Titel Rhythm and Blues and Johnny gab es dann tatsächlich eine deutsche und eine englische Version. Die German Blue Flames durften sogar eine ganze LP für die Ariola aufnehmen. Die LP hieß sinnigerweise Liverpool Beat, aber die Band kam aus Gelsenkirchen. Und von dieser LP hören wir die German Blue Flames mit That's All About Love. Na klar, es geht immer nur um die Liebe.

Keep on dancing, ja, immer weiter tanzen, das war das Motto der Gloomy Moon Singers aus Berlin. Sie waren die Hausband im Tanzlokal Riverboat und sie wären trotzdem eine Randnotiz geblieben, wenn sie nicht einen Gitarristen und Sänger gehabt hätten, der später eine erfolgreiche Karriere mit humorvollen Schlagern und im Fernsehen hingelegt hätte. Das war Frank Zander. Später haben sich die Gloomy Moon Singers in die Gloomies umbenannt und Ende der 60er gelang ihnen dann ihr einziger Hitparadenerfolg mit Platz 34 für Winds of Change. Da war aber Frank Zander schon nicht mehr dabei. Wir hören eine andere Single von den Gloomies, nämlich Daybreak aus dem Jahr 68.

Schließ die Augen und dann könnte man meinen, das waren die Beatles. Aber nein, das waren Didi und seine ABC Boys, auch eine Band aus Berlin. Und ihre Idee war, Songs der Beatles nachzuspielen und das machten sie sehr gut. Und der Didi sang dann deutsche Texte dazu und das machte er auch sehr gut. Aber diese Masche hatte sich dann doch rasch überlebt und der Didi, das war Didi Zill. Der machte dann Karriere als Fotograf bei der Bravo und hatte in den 70er und 80er Jahren nahezu alle Stars und Sternchen vor seiner Kamera. Die nächste Band kommt nicht aus Berlin. Die nächste Band, das sind die anderen und die kamen aus Kiel. Ja, auch aus Schleswig-Holstein kamen gute Musiker. Warum auch nicht? Und da war zunächst einmal Gerd Müller. Und weil der nicht Fußball spielen konnte, nannte er sich Gerd Müller-Schwanke und später dann Montüs. Er hatte einige kleine Schlagererfolge in den 70ern und machte sich dann einen Namen als Komponist und Produzent. Und dann war da noch Jürgen Drews. Die anderen, das war seine erste Band und nicht die Les Humphrey Singers. Und danach hatte Jürgen Drews dann einige große Schlagererfolge in den 70ern, bevor er der König von Mallorca wurde. Wir hören die anderen mit Love von ihrer LP Cannibal Comics und da hört man dann die Stimme von Jürgen Drews ganz gut heraus.

Ja, das wird eine dufte Party heute, das kann ich euch jetzt schon versprechen. Mit German Beat, mit deutschen Beatbands aus den 60ern, mit deutschem Rock'n'Roll, mit 1000 Nadelstichen und anderen deutschsprachigen Coverversionen. Und auch der eine oder andere deutsche Schlager wird dabei sein in unserem Feiertagsprogramm heute am 3. Oktober von 9 bis 19 Uhr. Und ich übergebe das Mikrofon jetzt an meinen Kollegen Gerd Musfeld. Er hat deutsche Rock'n'Roll-Aufnahmen in seiner Sendung. Und wir können uns um 12.30 Uhr wieder hören, also um 12:30 mit 1000 Nadelstichen. Naja, ganz so viele werden es wohl nicht werden, aber ich freue mich drauf und sage Tschüss und bis gleich.

Jetzt kommt das Wirtschaftswunder, das große Wirtschaftswunder. Das haben Wolfgang Neuss und Wolfgang Müller, die Kabarettisten, in den 50er Jahren gesungen. Nun gut, es wird jetzt kein Wirtschaftswunder geben, aber Wirtschaftswunder-Hits aus einer CD-Box gibt es heute in Teenbeat damals Nummer 816. Moin und hallo, Gerd Musfeld am Mikrofon und ich habe auch heute die Sendeverantwortung.

Es wird heute in der Sendung Deutsch gesungen, mit einer Ausnahme. Und gestartet ist ein Interpret aus Jugoslawien, einem Land, das es in der damaligen Form heute nicht mehr gibt. Ivo Robic hatte mit Morgan sogar in Amerika einen Hit und der amerikanische Soldatensender AFN spielte bei uns dennoch die deutsche Fassung, obwohl es sehr bald auch eine englische Version mit Ivo Robic gab.

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0: Die Teenager in Deutschland hatten ab Mitte der 50er Jahre genug von Rudi Schurke, Bully Bulan oder Vico Toriani. Die Plattenproduzenten erkannten das sehr schnell und ließen junge Leute bevorzugt die Hits aus Amerika in deutscher Sprache vortragen. Mit der Jugendzeitschrift Bravo gab es ab 1956 ein Forum für diesen neuen Trend in der Musik und natürlich auch im Film. Peter Kraus, noch heute aktiv, war mit Susi Rock und Tutti Frutti zu hören. Ich verzichte heute weitgehend darauf, etwas zu den Originalen aus Amerika anzumerken. Tom Dooley war in der deutschen Fassung ein Hit für die Nielsen Brothers. Ich spiele heute eine Version mit dem Tom Dooley Trio und dahinter verbarg sich Ralf Paulsen, ein deutscher Schlager- und Country-Sänger. Und der singt Englisch.
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Dem Tom Dooley-Trio, oder soll ich sagen Ralf Paulsen, folgte Melita Berg mit Nur du, du, du allein. Die Melodie habt ihr natürlich noch etwas anders im Ohr. Brennend heißer Wüstensand steht als nächstes auf der CD, aber ich denke, richtig hieß der Millionenerfolg von Freddie Quinn, den ich soeben gespielt habe, Heimweh. Viel Geld hat er mit über 1 Million verkaufter Platten wohl nicht verdient, denn Polydor hatte ihn die Aufnahme wohl zu einem Festbetrag machen lassen. So wie in Amerika üblich, versuchte man einen Erfolg mit einer ähnlichen Masche, will ich es einmal nennen, zu wiederholen. Und so hieß der nächste Titel von Freddie Quinn, Heimatlos.

Hits aus den Wirtschaftswunderjahren in Teenbeat damals Nummer 816. Die Liebelei mit Peter Kraus dürfte Fans der Musik der 50er und 60er Jahre eher mit Andy Williams als Butterfly bekannt sein. Mit dem Hula-Reifen um die Hüften war Danny Mann zu hören, ihr richtiger Name war Sibylle Danielle Pagel. Am 29. Mai 2010 ist sie in München gestorben. Freddie Quinn war damals angesagt. So wie Elvis seinen Fans über Filme nähergebracht wurde, Videos gab es noch nicht und das Fernsehen steckte noch in den Kinderschuhen, so sorgte das Management von Freddie Quinn dafür, dass auch er das Medium des Films nutzte. Und so geht es weiter mit drei Songs von Freddie. Einmal in Tampico, Belsante und sie heißt Marianne. Und das war bekanntlich die deutsche Version von 16 Tons mit Ernie Ford.

Moin, liebe Hörer, Gerd Musfeld am Mikrofon mit der 816. Sendung Teen Beat damals. Heute mit Teenager-Hits aus den Wirtschaftswunderjahren in deutscher Sprache. Und ich wünsche gute Unterhaltung.

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2: Zur jüngeren Generation der Interpreten der Wirtschaftswunderjahre gehörte auch Ted Herold, der eigentlich Harald Schubring hieß und als deutscher Elvis von seiner Plattenfirma Polydor aufgebaut wurde, will ich einmal sagen. Und der präsentiert uns jetzt seine Caroline. Am 21. November 2001 fand das Leben von Ted Herold bei einem Wohnungsbrand in Dortmund ein tragisches Ende.

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Konkurrenten im Musikgeschäft waren damals Ted Herold und Peter Kraus, ähnlich wie Elvis Presley und Pat Boone oder Ricky Nelson in Amerika. Wenn du heute ausgehst, hat Peter Kraus gesungen, ein vielleicht etwas weniger bekannter Titel. Davor hat Peter Kraus den Elvis Presley-Titel Let Me Be Your Teddy Bear auf Deutsch gesungen. Natürlich bekam das Lied den Titel Teddy Bear. Ein Sextett aus der Schweiz hatte 1900 einen großen

Der lachende Vagabund war Fred Bertelmann. 5 Millionen Exemplare der Scheibe wurden verkauft, die damit zu einer der erfolgreichsten Produktionen der deutschen Schlagergeschichte wurde. Jim Lowe hat das Original Gambler's Guitar gesungen und der hatte auch mit Green Door einen großen Hit. Peter, komm heute Abend zum Hafen, hat Inge Brück daraus gemacht. Im zarten Alter von 10 Jahren kannte ich die deutschen Versionen natürlich oft noch besser als die Originale aus Amerika. Die entdeckte ich dann auf AFN Bremerhaven. Peter Kraus war als Rock'n'Roller schon früh gezähmt und seine Songs wurden immer softer. Wenn Teenager träumen, hieß das Lied aus dem Jahr 1958. A Teenager's Romance hieß das Original mit Ricky Nelson. Jetzt habe ich für euch Alf Eckberg, Heinz Lips und Johnny Dane mit den 7 Raben mit einer Vokalversion von Raunchy, dem Instrumentalhit von Bill Justice auf Sun Records aus dem Jahr 1957. Bei uns war die Melodie wohl eher mit Billy Vaughan bekannt. Ihm folgt, noch ganz am Anfang seiner großartigen Karriere stehend, Udo Jürgens mit »Das war ein schöner Tag«. Ihr habt wahrscheinlich das Original mit Don Gibson viel besser in Erinnerung.

Das war Musik aus den Wirtschaftswunderjahren. Macht's gut, bis zur nächsten Sendung. Tschüss, sagt euer Sendeverantwortlicher Plattenplauderer Gerd Musfeld.

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2: Guten Abend, liebe Zuhörer. Im zweiten Teil der Geschichte englischer Rock'n'Roll-Musiker in Hamburg ab Juni 1960 nehmen wir den Ablauf der Ereignisse zeitlich Anfang Oktober 1960 wieder auf. Kurz nach der ersten Plattenaufnahme von Rick Hardy von den Jets überschlugen sich die Ereignisse im Top Ten auf der Reeperbahn. Trotz ihres Erfolges und eines Vertrages wurden die Musiker der Jets entlassen. Und so spielte ein Trio aus Tony Sheridan, Peter Wharton und Tony Kavanagh kurze Zeit im Studio X über dem Kaiserkeller. Und die Rest-Jets aus Rick Hardy, Jess Bowman und wieder Pete Wharton und Tony Kavanagh traten bis Mitte Oktober in der Bambina Bar am neuen Pferdemarkt auf. Ende Oktober wurden dann fast alle verhaftet und wegen fehlender Aufenthalts- und Arbeitserlaubnisse ausgewiesen. Während Rick Hardy sich nach Wiesbaden absetzte und dort nun in US-Militärbasen auftrat, kehrten die anderen über den Umweg nach Holland Ende Oktober wieder nach Hamburg ins Top Ten zurück, nun mit den erforderlichen Erlaubnissen. Und auch Bruno Koschmider hatte in seinem Kaiserkeller Ärger mit Rory Storm and the Hurricanes und den Beatles. Ende November 1960 musste George Harrison Hamburg verlassen, weil er erst 17 Jahre alt war. Und Anfang Dezember ließ Koschmider Paul McCartney und Pete Best wegen angeblich versuchter Brandstiftung verhaften und nach England ausweisen. Zur gleichen Zeit, also Anfang Dezember 1960, traf im Top Ten eine neue Band aus Liverpool ein, Jerry and the Pacemakers.

Das waren Jerry and the Pacemakers mit Slowdown vom Oktober 1963. Sie gastierten von Dezember 1960 bis Mitte Februar 1961 im Top Ten, gefolgt von der englischen Band The Cadillacs, von der es leider keine Aufnahmen gibt. Nachdem die Unannehmlichkeiten von Ende 1960 mit der Ausländerbehörde positiv geklärt worden waren, konnten dann auch die Beatles Ende März 1961 wieder nach Hamburg kommen, nun ins Top Ten. Und kurz vor dem Ende ihres dreimonatigen Gastspiels fand dann am 22. und 23. Juni 1960 eine von Bert Kempfert für Polydor produzierte Aufnahmesession in der Harburger Friedrich-Ebert-Halle statt, bei der die Beatles Tony Sheridan begleiteten und auch zwei eigene Aufnahmen einspielten. Hier gleich die berühmteste Nummer aus dieser Session, Tony Sheridan und My Bonnie. Und anschließend noch die Beatles Solo mit Ain't She Sweet mit John Lennon als Sänger.

Welche Band seit Anfang 1961 in Bruno Koschmieders Kaiserkeller in der Großen Freiheit auftraten, ließ sich bisher leider nicht genau feststellen, bis auf eine, nämlich die holländische Indo-Band The Crazy Rockers aus Den Haag im April und Mai 1961. Hier sind sie gleich mit einem Coming Home von 1964. Unmittelbar nach dem Ende des Beatles-Gastspiels im Top Ten sorgten dort ab 2. Juli 1961 gleich drei neue Interpreten aus England für das Programm. Der Sänger Glenn Dale, der später 1965 als Lead-Vokalist der Fortunes zu internationalem Erfolg gelangte, dann Robbie Hood and the Merrymen sowie Roy Young, der seit 1958 als der englische Little Richard in die Pianotasten haute. Roy Youngs wohl beste Aufnahme, seine Eigenkomposition Big Fat Mama, war in England im Juli 1959 erschienen.

Im August 1961 folgt dem Top Ten das zweite Gastspiel von Jerry and the Pacemakers, die aus Liverpool als zusätzlichen Gitarristen und Sänger William Roughly nach Hamburg mitgebracht hatten. Gleich nach seiner Rückkehr aus Hamburg formierte Roughly dann im September 1961 seine eigene Band Farron's Flamingos, die bis Ende 1963 eine der Top-Gruppen in Liverpool war. Hier William Roughly alias Farron und seine Flamingos mit Talkin' About You vom Mai 1963.

Als nächste Band ins Top Ten kam im September 1961 Sonny Stewart and the Dynamos aus London, die im Top Ten auch Tony Sheridan begleiteten. Sonny Stewart war ein Veteran der englischen Skiffle-Ära. Er hatte 1957 mit seinen Skiffle Kings zwei Platten aufgenommen und auch einen kurzen Auftritt in dem Musikfilm The Golden Disc gehabt. Danach wandte er sich, wie so viele Skiffler, dem Rock'n'Roll zu. Da mir Sonny Stewarts äußerst rare Skiffle-Aufnahmen, die bis heute nicht wieder veröffentlicht wurden, leider nicht zur Verfügung stehen, kann ich Ihnen nur Sonny Stewarts einzige in Deutschland Mitte 1965 erschienene Platte Come Along With Me als stimmlichen Eindruck anbieten. Sonny Stewart soll übrigens angeblich Ende der 60er Jahre in Deutschland seinem Leben selbst ein Ende gesetzt haben. Als Leadgitarrist der Dynamos im Top Ten spielte Jimmy Duncombe, der dann 1964-65 mit seiner eigenen Band Jimmy and the Rackets in Deutschland beachtlichen Erfolg verbuchen konnte. Da er im Top Ten auch gelegentlich als Sänger in Erscheinung trat, jetzt zum Ausklang noch Jimmy Duncombe and the Rackets mit Oh My Soul, aufgenommen im Februar 1964. Ja, und damit auf Wiederhören bis morgen Abend zur gleichen Zeit. Tschüss, Ihr Werner Voss.

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2: Hallo, da bin ich wieder zur nächsten Etappe unserer heimatlichen Klänge, heute in unserem Feiertagsprogramm am 3. Oktober. Das Thema der nächsten halben Stunde, das sind die 1000 Nadelstiche, aber bevor ich damit loslege, möchte ich noch ein paar Hinweise geben zu unserem Programm heute und hier bei den Memory Hits. 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

Die Searchers haben viele ihrer Hits auf Deutsch eingesungen und da hatten sie doch ab und an so ihre Probleme mit einer verständlichen Aussprache. Die Textzeile »Ich sah sie heute nackt« bot ebenso Anlass zu einem amüsanten Missverständnis wie »Sus ist sie« in der deutschen Fassung von Sugar and Spice. »Sus wie Macaroni«, so hab ich es jedenfalls immer verstanden. Es sollte aber heißen »Süßer noch als Honig«. Ach so, das muss einem ja jemand sagen. Diese deutschen Klangmalereien waren schon immer amüsant und die manchmal etwas dämlichen Textübertragungen ins Deutsche haben den Schmunzelwert noch einmal erhöht, wenn Engländer oder Amerikaner ihre Hits auf Deutsch eingesungen haben. Und diesem Charme ist dann auch der Musikjournalist Bernd Mattea erlegen. Im Jahr 2000 hat er ein dickes Buch vorgelegt mit einer umfangreichen Dokumentation von Hunderten dieser musikalischen Sprachwerke. Und dann hat er gleich noch eine Serie mit 12 CDs bei Bear Family nachgelegt. Und dadurch wurden die 1000 Nadelstiche zu einem Begriff für ein ganzes Genre. Amerikaner und Briten singen Deutsch. Dabei gab es auch Interpreten, die mit einer verständlichen Aussprache weitaus weniger Probleme hatten, wie Cliff Richard, Pat Boone, Connie Francis oder auch Paul McCartney. Der hatte schon in der Schule ein bisschen Deutsch gelernt und während der mehrmonatigen Aufenthalte der Beatles in St. Pauli hat er seine Sprachkenntnisse noch verfeinern können. Und deshalb hat auch Paul bei ihren beiden deutschsprachigen Aufnahmen den Hauptteil des Gesangs übernommen, anders als bei den englischen Originalaufnahmen. Die deutsche Single mit den beiden Songs »Sie liebt dich« und »Komm, gib mir deine Hand« erschienen damals mit einem Bildcover und das war ungewöhnlich für das Jahr 1964. Und außerdem wurde eine Auflage der Singlecover fälschlicherweise mit »Sie liebt mich« bedruckt. Das mögen die Gründe sein, warum diese Singles weltweit in den Sammlungen von Beatles-Fans verschwanden, was die Preise auf Plattenbörsen im Laufe der Jahrzehnte immer weiter in die Höhe steigen ließ.

Vielleicht seid ihr ja schon länger ein Fan der 1000 Nadelstiche oder ihr seid neugierig geworden auf mehr. Ja, mehr davon habe ich von Lulu und ihr Titel heißt So fing es an. Wie war, wie war? Und diese Single gab es zweimal mit verschiedenen Bestellnummern und beide Mal mit demselben Foto von Lulu auf dem Singlecover. Einziger Unterschied, bei der Erstausgabe von 1966 war das Foto auf dem Singlecover vor einem blauen Hintergrund. Und bei der Wiederveröffentlichung 69 war es ein grüner Hintergrund. Ansonsten sind beide Platten identisch. Danach die Spencer Davis Group. Spencer Davis war Deutschlehrer und sprach sehr gut Deutsch, wenn er denn wollte. Und dann Georgie Fame und Dusty Springfield auf Deutsch.

Mit I Only Want to Be With You kam Dusty Springfield auf Platz 4 in den englischen Charts. Für die deutsche Version Auf dich nur wart ich immer zu gab es hingegen keine Platzierung in der deutschen Hitparade. Und so ging es den meisten Nadelstichen. Da hatten sich die Plattenfirmen sicherlich mehr von versprochen, aber die zumeist jugendlichen Musikfans kauften dann doch lieber die englischen Originalaufnahmen. Wirklich erfolgreiche Hits in deutscher Sprache schafften eigentlich nur Cliff Richard, Connie Francis, Petula Clark und Wanda Jackson. Und Eileen. Mit Die Stiefel sind zum Wandern finden wir sie auf Platz 40 der deutschen Hitparade. Allerdings blieb sie eine Eintagsfliege.

Meine halbe Stunde ist schon wieder rum und alle 1000 Nadelstiche haben wir nicht hören können, aber immerhin einige kuriose Beispiele für kauderwelschende Reimkunst. Hier geht's gleich weiter mit Tenz Tanztee und wir können uns dann gerne um 2:30 wieder hören mit Schlagern und mit deutschen Beatbands und die stammen von einem Wunschzettel von Gerhard aus Köln. Zum guten Schluss bleibt noch die Frage zu klären, warum denn so viele englische und amerikanische Interpreten unbedingt auf Deutsch singen wollten. Diese Frage beantwortet uns Lynn Anderson. Sie singt jetzt für uns »Ich hab einen Boy in Germany«. Ja, und damit ist die Sache wohl klar. Mein Name ist Thorsten Schmidt und ich verabschiede mich. Bis später.

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2: Hallo und herzlich willkommen zur 86. Ausgabe von Ted's Tanztee. Die heutige Sendung beginnen wir mit einer Melodie d'Amour. Es singt Angèle.

Das war Will Brandes mit seinem Nummer 1-Hit Marina, die deutsche Version eines Titels von Rocco Granata. Und es folgt ein Kinderstar der 50er Jahre, die kleine Brigitte. Sie singt uns Denk an Mutti, lieber Papi, wenn du Auto fährst.

0: Das war die deutsche Sängerin Vera Welle. Sie sang die deutsche Version von Put a Little Love in Your Heart unter dem Titel Alles Theorie. Und es folgt Rex Gildo mit einem seiner größten Hits, Speedy Gonzales, im Original natürlich aufgenommen von Pat Boone.
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1: Diesen Titel kennt heute wohl noch jeder. Mackie Messer aus der Dreigroschenoper von Bert Brecht mit der Musik von Kurt Weill. Gesungen wurde das Ganze von Danny Marino. Und es folgt der Jazzmusiker Chris Barber. Er wird unterstützt vom Trompeter Pat Hellcox und gemeinsam bringen sie uns eine Komposition von 1928, Making Whoopee.

Das waren Johnny and the Hurricanes mit einer etwas orientalisch angehauchten Nummer. Sheba, zu Deutsch etwa die Königin von Saba, eine Aufnahme von 1960 und leider kein Hit. Es folgen die Beatles mit einem Filmschlager von 1964. Aus dem Film Yeah, Yeah, Yeah hören wir A Hard Day's Night.

Das waren Danny and the Juniors, eine Formation um Danny Rapp aus Philadelphia mit ihrem größten Hit At the Hop. Und es folgt der Nachzieher dieser Ausgabe. The Beat Kings sangen auf dem Billiglabel Tempo ihre Version von Somebody Help Me, im Original natürlich gesungen von Spencer Davis Group.

Das war der nächste Beitrag zur Reihe der frühen deutschen Nummer 1-Hits. Kurt Edelhagen erreichte 1954 Platz 1 in den deutschen Charts mit seiner Glenn Miller Parade. Und es folgt der Hamburger Sänger Peter Haupt mit seinem einzigen Hit. 1966 sang er Monday, Monday, was bringst du mir?

Das war Tommy Kent aus München mit seiner Aufnahme von 1959, Ein anderer stahl mir dein Herz. Leider kein Hit. Und es folgt Tess Teiges. Später war er bekannt unter dem Künstlernamen Fancy. Aber in den 60er Jahren veröffentlichte er auf Tempo eine seiner frühesten Aufnahmen, Kissin' King.

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Das war Gerd Wendland. 1964 erreichte er Platz 8 in den deutschen Charts mit Mach die Augen zu. Und es folgt ein Filmhit aus dem Film Tammy von 1957. Die Ames Brothers sangen damals den Titelsong Tammy.

Das war Buddy Holly mit seiner ersten Single Love Me von 1956, leider kein Hit. Im selben Jahr konnte Nick Noble die 27 der US-Charts erreichen mit To You.

Das waren die Charmettes mit He's a Wise Guy, eine Aufnahme von 1964. Das war die 86. Ausgabe von Ted's Tanz.de. Ich hoffe, Sie schalten auch beim nächsten Mal wieder ein. Und bis dahin sage ich Tschüss.

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2: Guten Abend, liebe Zuhörer. Heute zu Beginn des dritten Teils des Rückblicks auf das Wirken englischer Rock'n'Roll-Musiker in Hamburg ab Mitte 1960 befinden wir uns zeitlich im Herbst 1961. Am 23. Oktober veröffentlichte Polydor die Single My Bonnie von Tony Sheridan mit den Beatles. Allerdings nicht mit der ursprünglichen englischen Einleitung vom Juni 61, sondern mit einem deutschsprachigen Anfang, den Sheridan Anfang Oktober aufgenommen hatte. Im November 61 kam eine neue englische Band ins Top Ten auf der Reeperbahn, die Rockin' Berries, eine 6-Mann-Truppe aus Birmingham mit dem Sänger Jimmy Powell. Hier gleich die Rockin' Berries mit Crazy Country Hop von Ende 1964 und anschließend Jimmy Powell mit Sugar Baby, das Powell ohne die Rockin' Berries unmittelbar nach seiner Rückkehr aus Hamburg im Februar 1962 in England aufnahm.

Während sich seit Anfang der 50er Jahre in Hamburg eine blühende Jazzszene mit zahlreichen Amateurbands entwickelt hatte, ließ sich eine ähnliche Erscheinung für den Rock'n'Roll nicht feststellen. Das lag zum einen an den recht teuren Elektrogitarren und Verstärkern und zum anderen an der von Jazzern geleugneten Tatsache, dass auch für Rock'n'Roll erhebliches instrumentales Können erforderlich war. Und so gab es Ende 1961 gerade mal ein gutes Dutzend Hamburger Rock'n'Roll-Bands. Zum Vergleich, zur gleichen Zeit spielten im Großraum Liverpool mehr als 250 Bands. Zu den wenigen Hamburger Bands, die häufig den englischen Musikern im Kaiserkeller und Top Ten lernbegierig auf die Finger schauten, gehörten auch die All-Round-Rock-Men mit Manfred Oberdörfer als Sänger, dem späteren Tony Tornado, die auch gelegentlich selbst im Top Ten auftraten. Als sie im November 1961 als erste Hamburger Band Plattenaufnahmen gemacht hatten, legten sie sich auf Veranlassung der Plattenfirma den neuen Namen The Tonics zu. Hier die beiden Aufnahmen dieser Session vom 29. November 1961. The Tonics mit You Are My Sunshine und Lemon Twist, eine Instrumentalnummer.

Nachdem Tony Sheridans My Bonnie-Platte insbesondere in Hamburg viele Käufer fand und ab Anfang Dezember 1961 auch in der deutschen Hitliste notiert wurde, mit Platz 32 als bester Position, fand am 21. Dezember 1961 unter der Regie von Bert Kempfert in der Hamburger Musikhalle eine Session statt, in der Tony Sheridan 10 Songs aufnahm, die dann knapp ein halbes Jahr später auf Sheridans erster LP zu finden waren. 2 davon sollen jetzt zu hören sein. Zuerst Sheridans Lobeshymne auf seine musikalische Wirkungsstätte, der Top 10 Twist, und anschließend Whole Lotta Shakin' Goin' On, beide mit Roy Young am Klavier, der seit Juli 61 noch immer im Top 10 auftrat.

Im Januar 1962 liefen dann auf St. Pauli Dinge ab, von denen Peter Eckhorn, der Inhaber des Top Ten, keine Ahnung hatte. Der damals 34-jährige Manfred Weißleder, der auf St. Pauli mehrere Lokale betrieb, unter anderem auch eines über dem Sternkino in der Großen Freiheit 39, kaufte dieses Sternkino und beauftragte Horst Fascher, das Kino in ein Rock'n'Roll-Lokal umzugestalten. Horst Fascher hatte seit ihrem ersten Auftreten in Hamburg im Juni 1960 gute Kontakte zu den englischen Musikern geknüpft, war eine Zeit lang Geschäftsführer im Top Ten gewesen und agierte zudem als Manager von Tony Sheridan. Hinter dem Rücken des ahnungslosen Eckhorn hatte Weißleder gleichzeitig auch noch Roy Young aus dem Top Ten engagiert und ihn zusammen mit Fascher nach Liverpool geschickt, wo die beiden die in Hamburg populären Beatles für Weißleders künftigen Starclub verpflichteten. Während in der Großen Freiheit die Umbauarbeiten für den Starclub auf Hochtouren liefen, rockte Tony Sheridan weiter im Top Ten mit Ringo Starr als Schlagzeuger der Hausband. Doch Produzent Bert Kempfert versuchte, ihn auf Schlagersänger umzupolen. So ließ er Sheridan am 27. Februar 1962 bei der deutschen Version von Benny Kings Ecstasy von seinem Orchester begleiten. Doch diese Aufnahme »Ich lieb dich so« geriet dennoch ausgesprochen gut und überzeugend und beeindruckte die Rockin'Berries, die mittlerweile erneut in Hamburg spielten, so sehr, dass sie Ende 1964 eine Nachversion davon aufnahmen. Daher jetzt zum Schluss beide Fassungen im direkten Vergleich. Ja, und morgen Abend geht's dann weiter mit der Eröffnung des Starclubs. Bis dahin, tschüss, ihr Werner Voss.

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2: Hallo, moin, und da bin ich auch schon wieder zur nächsten Etappe unserer heimatlichen Klänge. Heute in unserem Feiertagsprogramm am 3. Oktober. In der nächsten halben Stunde, da geht es um eure Musikwünsche. Die erfülle ich ja immer gern, und zwar Woche für Woche in meiner Sendung am Sonntagmittag. Für die gilt ja das Motto Schlagerbeat und Rock'n'Roll. Aber ich muss einräumen, so viele Songs made in Germany sind da gar nicht dabei. Ja, mal wird ein Schlager gewünscht, auch mal eine Aufnahme aus der großen weiten Welt des German Beat, aber das sind dann fast schon die Ausnahmen. Und deshalb möchte ich in der nächsten halben Stunde einige Musikwünsche der letzten Wochen und Monate wiederholen, in heimischer Mundart. Musik.

Memphis, Tennessee auf Deutsch hatte sich mal die Vivian aus Kärnten gewünscht. Diese Aufnahme von Bernd Spier kam im Jahre 64 zeitgleich mit einer englischsprachigen Aufnahme von Johnny Rivers in die deutsche Hitparade und beide Titel wurden dann zusammen auf Platz 1 notiert. Das Original stammte natürlich von Chuck Berry. Die meisten deutschsprachigen Aufnahmen aus der Rock'n'Roll- und Beat-Ära waren Coverversionen von englischen oder von amerikanischen Hits. Einen Hit von Buddy Holly hören wir gleich von Thomas Fritsch und einen Hit von Sandy Posey oder vielleicht besser den einzigen Hit von Sandy Posey, den hören wir anschließend von Senta Berger.

0: möchte den auch haben. Ja?
1: German Beat mit den Typhoons, das war der Apple Voice Lob von einer Ariola-Single aus dem Jahr 65 und die Typhoons kamen aus, na woher schon, natürlich aus Frankfurt am Main und ich sag nochmal gute Morge oder besser gute Tag. Aus der DDR kommt jetzt ein echter Klassiker, das Lied über die Mokka-Milch-Eisbar von Thomas Natschinski und seiner Gruppe. Die Mokka-Milch-Eisbar, die gab's wirklich im Osten Berlins und es gibt sie wieder seit einigen Wochen, neu eröffnet in der Karl-Marx-Allee 35, direkt an der Ecke Schillingstraße neben dem Kino International und gegenüber des Café Moskau.

Die Mustangs waren das mit Greyhound. Die Mustangs waren eine deutsche Beatband aus Münster mit Gerd Gerken an der Gitarre und am Schlagzeug trommelte Udo Lindenberg. Die Mustangs haben 1965 drei Singles und eine Langspielplatte für Ariola aufgenommen und von dieser LP stammt diese Aufnahme Greyhound. So, und auch das ist jetzt schon ein paar Wochen her. Marianne aus München hatte mir eine E-Mail geschickt und sie schrieb, dass sie sich sehr gerne an die Peter-Alexander-Shows im Fernsehen erinnert. Die hätte sie immer mit ihrer Mutti und mit ihrer Omi zusammen angeschaut. Und Marianne wünscht sich ein Duett von Peter Alexander und Conny Frobes aus dem Film Der Musterknabe. Verliebt, verlobt, verheiratet.

Die Petards aus Schwalm im Hessischen mit Don't You Feel Like Me von einer Liberty-Single aus dem Jahr 71. Das war eine gute halbe Stunde mit Musikwünschen der letzten Wochen und Monate, die nach deutschem Liedgut verlangten. Ja, und eure nächsten Musikwünsche schickt mir gerne per E-Mail an meinemeinung@musikausstudiobremen.de oder auch über Facebook. Und dann werden eure Musikwünsche in meiner Sendung am Sonntagmittag gespielt. Hier geht es jetzt gleich weiter mit unserem Feiertagsprogramm am 3. Oktober und mit Wolfgang Bredow. Er fragt uns Do You Remember und erinnert uns an Rock'n'Roll in deutschen Coverversionen. Um 17 Uhr Ted's Tanztee und gleich danach um 18 Uhr kommt Gerd Mosfeld zu uns mit einer weiteren Folge von Teen Beat Damals mit deutschsprachigen Coverversionen von Rock'n'Roll-Klassikern und mit deutschen Schlagern. Und ab 20 Uhr, ja, da warten Mondscheinballaden auf euch, die sanften Melodien zum Träumen, Schwofeln und zum Kuscheln. Zwischendurch um 16 und um 19 Uhr hören wir das Rock'n'Roll-Museum mit Werner Voss, heute mit einer fünfteiligen Reihe über die Hamburger Szene rund um den Star-Club. Das ist unser weiteres Programm für heute, am 3. Oktober. Und wem das etwas zu viel oder etwas zu schnell war, auf unserer Facebook-Seite steht das komplette Programm für den heutigen Tag zum Mitlesen oder zum Nachlesen. Und jetzt möchte ich noch in aller Kürze an einen Rock'n'Roller erinnern, von dem es so gut wie keine deutschsprachigen Coverversionen gibt. Eddie Cochran hätte heute Geburtstag gehabt. Und für sein Three Steps to Heaven hat Peter Orloff einen deutschen Text geschrieben. Man findet seine Aufnahme auf seiner LP Ich bestell schon mal das Himmelbett. Und in den 80ern hat Roy Black dann diesen Song noch einmal aufgewärmt. Kann man mögen oder auch nicht, wir hören uns das jetzt mal an und ich verabschiede mich fürs Erste und reiche das Mikrofon weiter an meinen Kollegen Wolfgang Bredow. Tschüss.

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Ja, hallo liebe Zuhörer. Diesmal habe ich mir was Besonderes vorgenommen. Ich möchte nur deutsche Songs auf die Reise schicken. Okay, deutsche Songs, das soll heute passieren. Und zwar habe ich ein paar Künstler ausgesucht, die wahrscheinlich sonst eher Englisch singen, aber sie haben auch deutsche Aufnahmen gemacht. Und da fangen wir doch mal gleich bei A an. A wie Adam Faith.

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1: Tja, ein deutsch singender Engländer. Adam Faith, begleitet von der John Barry 7. Oh Caroline, eigentlich müsste er ja singen Oh Caroline. Naja, vielleicht macht Al McCogan das besser. So fängt es immer an.

Al McHogan, so fängt es immer an. Das war die deutsche Version eines Hits der Toys 1965, A Lover's Concerto. Vielleicht erinnert sich der eine oder andere dran. Okay, man merkt schon, ich bin so ein bisschen alphabetisch aufgestellt. Und nach A kommt B, B wie Beatles.

Mal ein Versuch auf Deutsch zu singen, das haben die Beatles dann ganz schnell wieder aufgegeben. Sie liebt dich, she loves you, und das war so eine Hauruck-Stereo-Aufnahme, denn eigentlich war das ja eine Monoproduktion, und da hört man deutlich Gesang auf der einen Seite und Instrumente auf der anderen Seite. Ob das so besonders toll ist, weiß ich nicht. Eigentlich sollte man das verbieten, aber nee, Bernd Spier singt, das kannst du mir nicht verbieten.

Das kannst du mir nicht verbieten. Das war Bernd Spier. Eigentlich könnte man jetzt so eine Art Wettbewerb machen. Wer kennt die Originalversion dazu? Na, ich verrate es mal. Das war Kenny Lynch 1963, You Can Never Stop Me Loving You. Gibt es zu dem nächsten Titel ein englisches Original? Ich glaube nicht, denn das ist Billy Moe.

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Ich kaufe mir lieber einen Tiroler Hut, das war Billy Moe, eigentlich ein anerkannter Jazz-Trompeter. Der hat unter anderem bei Bert Kempfert im Orchester die Trompete gespielt, zum Beispiel beim Mitternachtsblues. Also durchaus ein seriöser Künstler, der dann auch mal sowas gemacht hat. Naja gut, das kann jedem mal passieren. Es wird etwas flotter. Katharina Valente und ihr Bruder Silvio Francesco, die machten damals den Peppermint-Twist. Ja.

Silvio Francesco und Caterina Valente mit dem Peppermint Twist. Übrigens das Original 1962 von Joey D. and the Starlighters geisterte das durch die Hitparaden. Der nächste Titel war, glaube ich, nicht so ein ganz großer Erfolg. Chris Andrews, Michigan River.

Chris Andrews mit dem Michigan River. Ja, ein Pseudoschluss. Da muss der DJ natürlich aufpassen, dass er da nicht in das Ende reinredet. Und nun, wir sind ja immer noch beim Buchstaben C, kommt Chris Howland, der ja voriges Jahr gestorben ist. Für mich war er eine prägende Figur in der Radiolandschaft, denn er hat damals eine Musiksendung gemacht, die ich immer ganz begeistert gehört habe. Und er hat auch ein paar eigene Lieder gemacht. Zum Beispiel dieses hier. Kennt jeder noch. 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

noch ein bisschen. Das hat Chris Howland in Paris gelernt. Chris Howland war ja Engländer, der nach dem Krieg als Soldat nach Deutschland kam und dort dann gleich Radio gemacht hat. Und er ist dann als DJ in Deutschland hängen geblieben. DJ hieß das natürlich nicht, sondern das hieß früher Schallplattenjockey. Ja gut, sowas gab's. Cliff Richard ist der Nächste. I'm the Lonely One auf Deutsch.

Zu viel allein, das war Cliff Richard von 1964, da hatte er jedenfalls mit dem Original einen ganz passablen Hit. Und hier ist mal was von Conny Frobös.

Conny Frobös mit Lady Sunshine und Mr. Moon. Jetzt wechseln wir mal zum Buchstaben D. D wie Daisy Door. Du lebst in deiner Welt. Das war übrigens eine Melodie, die in einem Krimi aufgetaucht ist. Und das muss Anfang der 70er Jahre gewesen sein.

Aus der Serie Der Kommissar, ein ganz markanter Titel, Daisy Door mit Du lebst in deiner Welt. So, und nun gehen wir nochmal wieder ein bisschen zurück in die 60er Jahre. Drafi Deutscher, Shake Hands.

Shake Hands von Drafi Deutscher. 1962-63 gab es so verschiedene Jodel-Songs, auch in den englischen Hitparaden. Ja, ganz erstaunlich. Da gab es die Swiss Maid von Del Shannon und den Lovesick Blues von Frank Ifield. Und hier ist nochmal Frank Ifield mit einem deutschen Titel und er zeigt uns, wie leicht das Jodeln geht.

0: So leicht lernt man das Jodeln auch in Australien, denn Frank Ifield war Australier. Ja, das war ein Hit aus den 60er Jahren. Jetzt machen wir mal einen Sprung in die 80er, nämlich zu Frank Zander. Wir sind beim Buchstaben F. Hier kommt Kurt.
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Der obercoole Kurt Zander, nee, Frank Zander mit Kurt. Naja, gut, da komme ich langsam durcheinander. Hier ist mal wieder was aus den 60ern. Freddy Brock mit Schaut, schaut, das ist meine Braut.

Freddy Brock mit Schaut, schaut, das ist meine Braut. Das ist ein nettes Wortspiel, denn das Original war 1961 von Ernie Maresca. Schaut, schaut, knock yourself out. Da wird das Schaut ein bisschen anders geschrieben. Wir sind beim Buchstaben G wie Gerd Böttcher. Für Gabi tue ich alles.

Für Gabi tue ich alles. Das war Gerd Böttcher. So, und nun geht's gleich weiter mit Gitte. Gitte Henning, sie will einen Cowboy als Mann. Ob ihr das gelungen ist?

Gitte wollte einen Cowboy als Mann, vielleicht hat sie es ja geschafft. Als nächstes kommt Hans Arno Simon. Anneliese.

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Hans-Arno Simon von 1954, der hat mehrere solche skurrilen Dinger gemacht. Dieser hier war eben Anneliese. Und nun geht's gleich weiter mit dem Panoptikum. Hier ist das Hasi-Osterwald-Sextett.

Das Hasi-Osterwald-Sextett mit dem Panoptikum. Auch die haben ja einige markante Hits gehabt. Hier ist jetzt mal was, eigentlich was ganz Schönes. Wir wollen niemals auseinandergehen von Heidi Brühl 1960.

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2: Guten Abend, liebe Zuhörer. Heute der vierte Abschnitt über die hamburgische Rock'n'Roll-Historie. Seit März 1962 verkündeten überall auf St. Pauli knallrote Plakate eine reißerische Botschaft. Die Not hat ein Ende, die Zeit der Dorfmusik ist vorbei. Am Freitag, den 13. April, eröffnet der Starclub die Rock'n'Twist-Parade 1962. Und diese Ankündigung war keinesfalls eine leere Versprechung. Denn Starclub-Betreiber Manfred Weißleder, damals 34 Jahre alt, bot in dem umgebauten Sternkino auf der Großen Freiheit 39 seinem Publikum ein volles Programm. Nicht nur mit einer, sondern mit mehreren englischen Bands. Am Eröffnungsabend, übermorgen vor 40 Jahren, waren dabei Tex Roberg and the Graduates, die zuvor schon in München, Hanau und Frankfurt gastiert hatten, dann die Beatles sowie Roy Young, der außer mit der Houseband auch mit den Beatles zusammen auftrat, und das Duo The Bachelors aus London, das mit dem späteren irischen Schmusetrio The Bachelors absolut nichts zu tun hat. Von Tex Roberg and the Graduates gibt es leider keine Plattenaufnahmen. Deshalb hier jetzt die Beatles mit Crying, Waitin', Hopin'. Sänger dieser Decca-Probeaufnahme vom 1. Januar 1962 ist George Harrison. Danach Roy Young mit Keep a Knockin', eine Live-Aufnahme aus dem Starclub vom Februar 1963. Und schließlich noch Steve Keen und Ricky Gaben, die Bachelors, mit Lovin' Baby vom November 1960.

Ab Mai 1962 spielte die Houseband unter dem Namen The Star Combo, in der neben Tony Sheridan und Colin Melander für einige Zeit auch ein gewisser Chris Andrews als Pianist vertreten war. Am 11. Mai 1962 trafen Jerry and the Pacemakers zu ihrem dritten Hamburg-Gastspiel ein. Und sie bestritten nicht nur ihr eigenes Programm, sondern sie begleiteten daneben auch den schwarzen Sänger Davy Jones und manchmal den ersten großen amerikanischen Rock'n'Roll-Star, der ab 28. Mai 1962 in der großen Freiheit für 2 Wochen seine Zuhörer in den Bann zog, Gene Vincent. Hier kommen Jerry and the Pacemakers mit It'll Be Me, eine Aufnahme vom September 1964, und anschließend Gene Vincent mit der aktualisierten Version seines 1956er Klassikers Bebopalula, aufgenommen am 3. Juli 1962 in London.

Im Juni 1962 standen dann als neue Interpreten auf der Starclub-Bühne Johnny Neal and the Starliners aus Birmingham, der schwarze Sänger Davy Jones aus London sowie erstmals eine Sängerin, Tanya Day aus Walsall bei Birmingham. Tanya Day kam aus dem Stall des berühmt-berüchtigten Managers und Promoters Reg Calvert, der von seinem Landsitz Clifton Hall bei Rugby seine Bands und Solisten auf Tourneen schickte. Calvert hatte bereits 1961 das Top Ten mit Musikern wie Roy Young versorgt und Ende Mai 1962 hielt er sich auch kurzzeitig in Hamburg auf. Zu Calverts Bands gehörten auch Buddy Britton and the Regents, die ab 15. Juni 1962 im Starclub spielten. Buddy Britton war von seiner Erscheinung her und musikalisch eine nahezu perfekte Buddy Holly-Kopie. Hier ist er gleich mit I'll Cry No More vom Juli 1963. Am 1. Juli 1962 kam dann eine Band aus London, die in der Folgezeit noch mehrfach in den Starclub zurückkehrte und sich beim Publikum großer Beliebtheit erfreute: Cliff Bennett and the Rebel Rousers. Bei ihrem ersten Gastspiel begeisterte mich insbesondere das hämmernde Pianospiel von Nicky Hopkins, der später als Sessionmusiker legendären Ruhm erlangte. Bei der Cliff Bennett-Aufnahme That's What I Said vom Oktober 1961 war er jedoch noch nicht dabei. Zuvor aber erst einmal Buddy Britton and the Regents. Right.

Bereits seit Mitte Juni 1962 war im Star Club für einen Monat ebenfalls noch eine Band aus Nottingham zu hören, The Jaybirds mit Elvin Lee, der später ab 1967 mit Ten Years After zum Supergitarristen aufstieg. Am 1. Juli 1962 begann auch eine der populärsten Bands aus Liverpool ihr erstes Starclub-Gastspiel, The Big Three. Da Manfred Weißleder aber ein Trio für zu wenig lautstark hielt, war als zusätzlicher Gitarrist noch Brian Griffiths mit angereist, der ja bereits im August-September 1960 mit Howie Casey und den Seniors im Kaiserkeller erste Hamburg-Erfahrung gesammelt hatte. Hier gleich The Big Three als echtes Trio mit Some Other Guy vom Januar 1963. Am 11. Juli 1962 stand dann ein Mann erstmals auf der Starclub-Bühne, der genau 2 Jahre zuvor mit seinem Song Shaken All Over die Spitze der englischen Charts erreicht hatte, Johnny Kidd, der schnell zu einem Liebling des Publikums wurde. Ebenso wie seine 3 Begleitmusiker The Pirates mit dem fantastischen Gitarristen Mick Green. Zum Ausklang der Mann mit der Augenklappe und seine Version von A Shot of Rhythm and Blues vom Oktober 1962. Morgen Abend dann der abschließende Teil der frühen Hamburger Rock'n'Roll-Geschichte. Bis dahin, tschüss, ihr Werner Voss.

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2: So, da bin ich wieder mit weiteren heimatlichen Klängen. Und in der nächsten halben Stunde gibt es Geschichten und Musik aus dem Beatclub.
3: Wieso? Schon wieder Beatclub?

0: Unser Feiertagsprogramm am 3. Oktober steht unter dem Motto »Aus deutschen Landen frisch auf den Plattenteller« und auf diese halbe Stunde trifft dieses Motto auf doppelte Art und Weise zu. Denn zum einen kam der Beatclub von Radio Bremen und zum anderen sollen in den nächsten Minuten die deutschen Beatbands zu hören sein, die im Beatclub vorgestellt wurden. Das waren nicht allzu viele Bands, höchstens eine oder zwei Bands pro Sendung. Und im Januar 67 war dann nach der Folge 16 Schluss mit German Beat. Der Beatclub hatte sich inzwischen international etabliert und lockte die großen Stars an, sodass man die deutsche zweite Liga nicht mehr brauchte. Wir hören sie trotzdem, die deutschen Beatbands im Beatclub, denn was die brachten, das war stark, sogar halbstark. Und die erste Band im ersten Beatclub kam aus Bremen, das waren die Yankees.
1: Liebe Beatfreunde, nun ist es endlich soweit. In wenigen Sekunden beginnt die erste Show im deutschen Fernsehen, die nur für euch gemacht ist. Sie aber, meine Damen und Herren, die diese Beatmusik vielleicht nicht mögen, bitten wir um Ihr Verständnis. Es ist eine Live-Sendung mit jungen Leuten für junge Leute. Und nun geht's los.

Nach Ian and the Zodiacs jetzt schnell eine kleine Postecke. Vor allem eine Karte hat uns besonders viel Freude gemacht. Liebes Fernsehen, habe heute am Sonnabend Ihre Beatclub-Sendung gesehen. Mir hat diese Sendung sehr gefallen. Ich bin jetzt 95 Jahre alt, 1870 geboren, da wollen beim Tanzen die Beine nicht mehr so. Nach dieser Sendung habe ich es auch im Rücken. Trotzdem, macht weiter so, Ihr Wilhelm Hellwig. Vielen, vielen Dank und hoffentlich können wir Ihnen in Zukunft auch weiterhin so viel Freude machen. Ihr anderen habt sicher Verständnis, dass wir nicht jede Karte und jeden Brief einzeln beantworten könnten. Sonst säßen wir morgen noch mehr. Aber alle Bandwünsche werden wir so weit wie möglich nach und nach erfüllen. Besonders häufig gewünscht wurden auch die German Blue Flames aus Gelsenkirchen. Wir haben sie heute im Studio und hier ist ihr erster Titel, Too Much Monkey Business.

jetzt aber weiter. In euren Briefen wurde immer wieder eine Band gewünscht. Vor ihrer England-Tournee sind sie zu uns nach Bremen gekommen. Die Rattles.

Ja, das war eine Wucht, was? Da können, glaube ich, Generationen hiesiger Unterhaltungskünstler und andere Sportler einiges lernen. So, nun wieder unsere Postecke. Da gibt es vor allem einige Briefe, die uns in Erstaunen versetzen. Wir haben doch am Anfang des letzten Beatclubs einige Karten und Briefe von euch gezeigt. Die Reaktion war, dass diesmal bei der Post, übrigens haben wir allmählich schon über 7000 Zuschriften, immer wieder die Bitte auftauchte, zeigt nicht unseren Brief im Fernsehen, sagt nicht unseren Namen, wir bekommen sonst Schwierigkeiten zu Hause, auf der Arbeit, in der Schule oder sonst wo. Diese Auswüchse von Intoleranz sind doch eigentlich sehr, sehr traurig.

0: Ja, guten Tag, liebe Beat-Freunde, und da sind wir wieder. Der erste Beat-Club im neuen Jahr hat gleich eine Starbesetzung. Die Lords sind aus Berlin zu uns gekommen.
1: Guten Tag, liebe Beat-Freunde, hier ist Radio Bremen mit der neuen Folge Beat-Club. Allerdings nicht, wie vorgesehen, als Übertragung aus dem Burger Landhaus in Bremen-Nord. Die Unmengen von Schnee, die uns hier momentan zu schaffen machen, haben auch diese Veranstaltung über Nacht blockiert. Und da in unserem großen Studio zurzeit ein Fernsehspiel gemacht wird, müssen wir heute hier im kleinen Studio improvisieren. Aber wir sind guter Dinge und wir hoffen, ihr seid es auch. Also daher viel Spaß beim Beat Club, fünfte Folge.

0: Man hört es schon bei diesen kurzen Ausschnitten. Der Beat Club war in den ersten Folgen frisch und spontan, manchmal frech und manchmal chaotisch. Aber genau das war das, was den Beat Club ausmachte. Und das war das, was dem jugendlichen Publikum so ausgesprochen gut gefiel. Mit der Beat Club Folge 6 kam das aus für den Bremer DJ Gerd Augustin als Moderator. Aber Uschi Nerke, die blieb von der ersten bis zur letzten Folge und wurde zum Liebling der deutschen Teenager. Wir blicken zurück auf den Beat Club 5 und wir hören noch einmal die Boots aus Berlin.
1: Gleich weiter mit den Boots und ihrer neuen Platte Gloria.

Ja, heute geht's wirklich von einem Extrem ins andere. Das sind die Country Stars aus Berlin. Und ich möchte sie euch kurz vorstellen. Am Schlagzeug sitzt Jesse. Die, danke, die Fiedel spielt Joe. An der Leadgitarre ist Hank. Die Sängerin und Rhythmus macht Susie. Der Sänger und Leiter der Band ist Johnny. Ja, richtig. Und Pat spielt den Bass. Ihr erster Titel hieß Orange Blossom Special. Das ist ein Zungenbrecher. Also es gibt gewiss einige unter euch, die Hillbilly-Musik nicht besonders gerne mögen, aber bitte vergesst nicht, die Country- und Western-Fans sind noch viel schlechter dran als die Beat-Fans, denn für die wird überhaupt keine Sendung gemacht. Und schließlich, ohne Jazz und Country- und Western gäbe es heute keinen Beat. So, und jetzt weiter mit Susie und ihrer neuen Single Busted.

Und als nächstes seht ihr die Lords in alten preußischen Gardeuniformen. Und als erstes spielen sie Late Last Sunday Evening.

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4: Die Beat Club Folge 16 war eine der seltenen Gelegenheiten, bei der die Lords und die Rattles gemeinsam auf einer Bühne standen. Und diese Beat Club Folge 16 war dann auch die letzte mit einer deutschen Beatband im Programm. Inzwischen wurde der Beat Club auch ins Ausland verkauft und wurde für Radio Bremen zum Exportschlager. Deutsche Bands, die international völlig unbekannt waren, die passten einfach nicht mehr ins Programm. Aber sie gehören zur Beatclub-Geschichte. Die Yankees, die German Blue Flames, die Rattles, die Lords, die Boots, die German Bonds und die Country Stars. Und ich zähle auch Isabella Bond dazu, denn sie lebte seinerzeit jahrelang in Hamburg und war die Haussängerin im Top Ten auf der Reeperbahn. Unser Feiertagsprogramm, das versorgt euch noch bis 19 Uhr mit Musik aus deutschen Landen. Gleich im Anschluss geht es weiter mit Teds Tanztee und um 18 Uhr folgt dann Gerd Musfeld mit seiner Sendung Teen Beat damals. Nach dem Rock'n'Roll Museum mit der letzten Folge über die Hamburger Szene rund um den Starclub werde ich mich dann noch einmal melden mit deutschen Beataufnahmen vom Billiglabel Tempo. Um 19 Uhr ist unser Feiertagsprogramm dann zwar zu Ende, aber es geht nahtlos weiter mit den Mondscheinballaden zum Träumen, Schwurfen und Kuscheln. Mein Name ist Thorsten Schmidt und ich sage vorerst nochmal Tschüss und bis nachher.

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2: Hallo und herzlich willkommen zur 88. Ausgabe von Ted's Tanztee. Die heutige Sendung beginnt Lieselotte Malkowski mit ihrem ersten Hit. Der alte Seemann kann nachts nicht schlafen.

Das war der Amerikaner Gus Backus mit seinem größten Hit in den deutschen Charts, Der Mann im Mond. 1961 erreichte er damit die Nummer 1. Und es folgt der Trompeter Freddy Brock mit dem Boogie-Woogie-Twist.

Holdrio, liebes Echo, sangen Friedel Hensch und die Zypris. 1951 erreichten sie damit Platz 5 in den deutschen Charts. Und es folgte ein Engländer in Deutschland, er hieß Graham Bonney. Er sang 7 Meilenstiefel und 1968 erreichte er damit Platz 6 in den deutschen Charts.

Das war Chris Barber mit seiner Jazzband und der vielleicht ältesten Komposition der heutigen Sendung. Der Swipesy Cakewalk wurde geschrieben im Jahre 1900 von Scott Joplin. Und es folgte eine Aufnahme von 1968. Bill Haley und his Comets singen My Kind of Woman.

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1: Das war Tess Teiges. Später nannte er sich Fancy, aber 1964 veröffentlichte er auf Tempo seinen Titel Ballhouse Slop. Und wir kommen nach Amerika. Bobby Helms veröffentlichte 1956 seinen Titel Tennessee Rock'n'Roll.

Das war Clarence Rockman Henry mit seiner ersten Single Ain't Got No Home. Damit erreichte er 1956 Platz 20 in den amerikanischen Charts. Und es folgt der Nachzieher dieser Ausgabe. Die Beat Kings sangen auf dem Billiglabel Tempo ihre Version von Black is Black. Die Originalversion stammt natürlich von Los Bravos.

Das war der nächste Beitrag zu unserer Reihe der frühen deutschen Nummer 1 Hits. 1954 erreichte René Carroll die Nummer 1 in den deutschen Charts mit »Deinen Namen, den hab ich vergessen«. Peter Kraus war nicht ganz so vergesslich, er besang aber »Die Straße der Vergesser«.

Es steht eine Mühle im Schwarzwälder Tal, sang das Schwarzwald-Trio, eine Aufnahme von 1955. Unser nächster Gast ist der Schauspieler Thomas Fritsch. Er hat auch ein bisschen gesungen und 1963 hatte er seinen ersten Hit in den deutschen Charts. Er erreichte Platz 13 mit »Wenn der Mondschein nicht so romantisch wär«.

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1: Aus dem Film Alraune, der Schlager heute, gefall ich mir. Gesungen wurde das Ganze von Hildegard Knef. And I Love Her singen die Beatles.

Das war die Amerikanerin Janice Martin. Sie sollte als weibliches Gegenstück zu Elvis Presley aufgebaut werden. Und 1956 besang sie ihr Vorbild in dem Titel My Boy Elvis. Im selben Jahr konnte Patti Page die 11. amerikanischen Charts erreichen mit Go On With The Wedding.

Den Abschluss machte Gail Garnett mit We'll Sing in the Sunshine. Das war die 88. Ausgabe von Ted's Tanz-Tee. Ich hoffe, Sie schalten auch beim nächsten Mal wieder ein. Und bis dahin sage ich Tschüss.

0: Wirtschaftswunderjahre, das waren noch Zeiten. Und die Musik dieser Jahre gibt es jetzt in der kommenden Stunde. Moin alle zusammen, Gerd Musfeld am Mikrofon mit der 679. Sendung Teenbeat damals. Und ich habe die Sendeverantwortung. Los geht es mit einer Instrumentalaufnahme der Javelins. Den Titel nennen sie selbst.
1: Al Capone.

Tuhup. Und das schreibt sich T-O-O-H-O-O-P. Teddy Parker und Werner Haas waren das. Und das Original stammt natürlich von Bobby Day. The Bluebird, the Buzzard and the Oriole. 1958 war das ein Hit. Übrigens steht auf meiner CD Teddy Palmer. Und das dürfte schlicht falsch sein. Teddy Parker war es auch, der sein Baby von der Schule abholen wollte. Klaus Herwig war sein richtiger Name. Am 17. Juni 2021 ist er im Alter von 83 Jahren gestorben. »Ich trag nur Blue Jeans«, meint jetzt Susi Klatt mit den Gypsies, ein Song aus dem Jahre 1966.

Als Sybille Pagel startete sie ihre Karriere bei Electrola und wechselte dann zu Polydor. Sexy Hexy wurde für sie 1958 ein Hit und da nannte sie sich Danny Mann. Danny gelegentlich auch nur mit einem N. Aus dem Surfer Girl der Beach Boys wurde bei uns ein kleines Surfer Girl mit den Strandjungs. Hier ist Ted Herold, so schön ist nur die allererste Liebe und erinnert ihr euch noch daran?

Bands indonesischer Herkunft waren damals sehr populär und die kamen dann meistens aus den Niederlanden. Das waren noch einmal die Javelins, jetzt mit Caroline, im Original ein Titel von Neil Diamond, wenn ich mich nicht irre. Das war übrigens die A-Seite von Al Capone und die Instrumentalaufnahme habe ich zum Start in die Sendung gespielt. Sugary gab's in der deutschen Fassung mit Jörg Maria Berg. Es gibt nur wenige deutschsprachige Songs, die es in die Top Ten in Amerika geschafft haben. Seemann mit Lolita war so ein Song. Und Ivo Robitsch, der hat es auch geschafft. Morgen. Nein, so hieß das Lied. Es gibt diesen Song natürlich jetzt.

Moin, liebe Hörer, Gerd Musfeld am Mikrofon mit der 679. Sendung Tinbit damals. Musik der Wirtschaftswunderjahre gibt es heute und ich wünsche gute Unterhaltung.

Brennend heißer Wüstensand steht als Titel auf der Scheibe. Als ich Kind war und die Schelllackplatte zerbrach, stand auf dem Etikett noch Heimweh. Und mein 7 Jahre älterer Bruder meinte nur, ich solle mir lieber das Original anhören. Memories are made of this. Dean Martin war der Interpret. Und das war natürlich eben Manfred Petz, besser bekannt als Freddie Quinn. Aus dem Jailhouse Rock von Elvis Presley wurde bei Peter Kraus nicht der Zuchthausrock, wie man hätte vermuten können, sondern der Hafenrock. Wir machen weiter mit einem Hit der Teddy Bears aus dem Jahre 1958. To know him is to love him. Hier ist Melita Berg mit Nur du, du, du allein.

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1: Den musikalischen Irrungen deutscher Songschreiber sind keine Grenzen gesetzt. So wurde aus Barbara Ann Berlin mit den Strandjungs. 45 RPM machte aus dem Nancy Sinatra-Hit »These Boots Are Made for Walking« ein Schuhschrank voll mit nichts zum Anziehen. Es geht musikalisch weiter in den Wirtschaftswunderjahren. Mel Sandock aus Houston, Texas, verschlug es als Soldat nach Frankfurt. Dort erfreute er nicht nur amerikanische Soldaten und deren Familien beim Militärsender AFN Frankfurt, sondern er legte auch Platten zum Tanz in Clubs und ähnlichen Einrichtungen auf, analog dessen, was er auch schon auf AFN gemacht hatte. Das war praktisch die Geburtsstunde der Diskothek. Die deutsche Hörerschaft mochte ihn so sehr, dass er bei uns blieb und nach seiner Entlassung 1959 bei Live-Veranstaltungen, aber auch zum Beispiel beim WDR, Platten auflegte und er wurde zum Schallplattenstar. Hier ist er mit »Hey Annabella Susanne« und das war die deutsche Version von »I'm Gonna Knock on Your Door« mit Eddie Hodges.

Jimmy Duncombe aus der Grafschaft Middlesex in England war das. 1961 kam er nach Hamburg. Berühmt wurde er bei uns als Jimmy and the Records. My Soul, so wie du, war das eben aus dem Jahr 1964. Ich denke, das Vorbild für diesen Song war Ooh, My Soul von Little Richard. Ralf Bendix oder auch Dr. Karl-Heinz Schwab, als solcher war der Jurist Chef des Büros der Fluggesellschaft TWA in Düsseldorf, war mit einer deutschen Version von Hound Dog, dem Elvis Presley Hit aus 1956 zu hören. Heute gehe ich nicht nach Hause, meinte er. Dorit Oliver ist die Nächste,

A Hula Baby. 1961 wurde dieser Elvis Presley-Song von Gerd Böttcher und Detlef Engel eingedeutscht. Die Instrumentalaufnahme davor, ebenfalls aus dem Jahr 1961, hieß Keine Schule mehr, gespielt haben The Black Devils.

Eine Stunde Musik aus den deutschen Wirtschaftswunderjahren gab es heute. Musik, die sonst wohl kein Sender mehr spielt. Für die nächste Sendung finde ich ganz bestimmt wieder ganz andere Musik und ich hoffe, ihr seid wieder dabei. Kommt bis dahin gut durch die Woche, wünscht euer Senderverantwortlicher.

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2: Guten Abend, liebe Zuhörer. Heute also die abschließende Folge der Rückschau auf die Rock'n'Roll-Zeit 1960 bis 62 in Hamburg aus Anlass der Eröffnung des legendären Starclubs morgen vor genau 40 Jahren am 13. April 1962. Und zu diesem Jubiläum wird auch morgen Abend in der Freiheit 36, also fast an historischer Stätte, nur auf der gegenüberliegenden Straßenseite, ein Riesenkonzert stattfinden, bei dem Kaiserkeller, Top Ten und Starclub-Veteranen auftreten werden, wie Roy Young, Howie Casey, Tony Sheridan, Lee Curtis, Ian and the Zodiacs und hoffentlich auch King Size Taylor and the Dominoes. Diese Liverpooler Band stand erstmals am 1. August 1962 auf der Starclub-Bühne und blieb dann mit kurzen Unterbrechungen bis Mai 1964 als Hausband in der großen Freiheit 39. Wenn der Zwei-Zentner-Koloss Ted Taylor loslegte, dann ging einfach die Post ab, wie hier gleich mit Hello Josephine vom Juli 1963. Und am 1. August 1962 begann noch eine weitere Liverpooler Band ihr erstes Starclub-Gastspiel, The Undertakers, die anschließend mit What About Us vom September 1963 zu hören sein werden.

0: Nach einem zweiten Gastspiel von Gene Vincent im August 62 kam dann am 24. September der Mann in den Star-Club, dessen erster Auftritt in Hamburg 4 Jahre zuvor, am 27. Oktober 1958 in der Ernst-Merck-Allee, in einem Wirbelsturm entfesselter Massentollheit, so die Bild-Zeitung damals, vorzeitig durch einen Polizeieinsatz beendet worden war, Bill Haley, für dessen 2-wöchiges Gastspiel Star-Club-Betreiber Manfred Weißleder die stolze Gage von 100.000 Mark hinblättern musste, obwohl die Besucher nur läppische 2 Mark als Eintritt zu entrichten hatten. Doch Bill Haley und his Comets glichen einer Altherrenriege, die zudem Feuer und Spielfreude vermissen ließ. Und so war das Publikum weitgehend enttäuscht und gelangweilt. Haleys Live-Aufnahme von Twist Marie aus dem Frühjahr 1962 demonstriert recht gut, warum.
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Während Bill Haley und seine Comets im Starclub niemanden mehr außer Rand und Band geraten ließen, konnte der nächste amerikanische Star das Publikum wieder restlos begeistern, Fats Domino. Im Rahmen seiner ersten Europa-Tournee spielte der Fat Man aus New Orleans nicht nur die lange Reihe seiner vielen Hits, sondern jammte anschließend auch noch mit Jerry and the Pacemakers weiter. Außer den Pacemakers waren ab Oktober 62 noch vier weitere Musiker aus Liverpool im Starclub zu hören, die schnell zu Publikumslieblingen wurden, The Searchers. Hier sind sie gleich mit Sweet Little Sixteen, einer Starclub-Live-Aufnahme vom Februar 1963. Zuvor aber noch Fats Domino und seine Aufforderung Dance with Mr. Domino vom April 1962.

Einen Tag nach dem Auftritt von Fats Domino folgte schon der nächste Hammer im Starclub, denn am 30. Oktober 1962 begann der wildeste schwarze Rock'n'Roller, ein 14-tägiges Gastspiel, Little Richard, begleitet von den englischen Sounds Incorporated, die zuvor auch schon Gene Vincent instrumental unterstützt hatten. Richard Pennyman hatte ja im Oktober 1957 auf dem Höhepunkt seiner Popularität seine Rock'n'Roll-Karriere abrupt beendet und sich seitdem ausschließlich der religiösen Gospelmusik verschrieben. Doch als er im Anschluss an eine England-Tournee in den Starclub kam, präsentierte er sich allabendlich wieder als der Hohepriester der Teufelsmusik Rock'n'Roll. Und er brachte das Publikum schier aus dem Häuschen, wenn er oben auf dem Flügel stehend seinen Oberkörper langsam entblößte und die Kleidungsstücke in die dicht gedrängte Menge schleuderte. Seine damalige Plattenfirma konnte den Fans mit He Got What He Wanted allerdings nur eine Gospel-Aufnahme anbieten. Little Richard.

Gleichzeitig mit Little Richard absolvierten die Beatles ihr zweites Starclub-Engagement, dem dann Ende Dezember 1962 ein drittes und letztes folgte. Als letzte amerikanische Interpreten für 1962 kamen am 17. Dezember Johnny and the Hurricanes in den Starclub, die Sie gleich zum Ausklang mit Come on Train hören können. Das Ende des Jahres 1962 brachte auch eine musikalische Zäsur. Denn der Starclub war 1962 zwar ein Tempel des Rock'n'Roll gewesen, zugleich aber auch ein Ort, an dem die englischen Bands, auch wenn sie noch Rock'n'Roll-Songmaterial spielten, eigene Interpretationsformen mit neuen musikalischen Elementen entwickelten, die dann 1963 mit den Beatles an der Spitze eine neue Epoche der Popmusik einleiteten. Auch wenn im Starclub 1963 und 64 noch amerikanische Rock'n'Roll-Stars auftraten, wie Gene Vincent, Brenda Lee, Tommy Rowe, Ray Charles, Jerry Lee Lewis, die Everly Brothers, Bo Diddley, Duane Eddy oder Chuck Berry, die Ära des klassischen Rock'n'Roll war endgültig vorbei. Ja, und damit endet dieser Rückblick auf die hamburgische Rock'n'Roll-Historie der Jahre 1960 bis 1962. Die drei Männer, in deren Clubs sich damals alles abspielte, sind leider nicht mehr am Leben. Bruno Koschmieder, der 1960 die erste englische Band nach Hamburg in seinen Kaiserkeller holte, verstarb 76-jährig im Oktober 2000. Top-Ten-Besitzer Peter Eckhorn verschied bereits 1978 mit nur 39 Jahren. Und Manfred Weißleder, dessen Starclub zu einer weltbekannten Legende wurde, erlag 52-jährig 1980 einem Herzversagen. Und damit dann auf Wiederhören, bis demnächst. Denn ein genaues Datum für die nächste Sendung des Rock'n'Roll Museums kann ich Ihnen aus organisatorischen Gründen leider noch nicht nennen. Tschüss, Ihr Werner Voss.

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1: Jetzt befindet sich unser Feiertagsprogramm in der Auslaufrille und ich habe mal wieder das letzte Wort mit den letzten heimatlichen Klängen für heute. In der nächsten halben Stunde gibt es Beat von deutschen No-Name-Bands mit Neuaufnahmen international.

Billiglabel oder auch Kaufhauslabel gab es viele in den 50er und 60er Jahren. Bei uns waren Tipp und Tempo die bekanntesten dieser Label. Ihre Platten fand man nicht in Schallplattenfachgeschäften, sondern nur in Kaufhäusern. Deshalb Kaufhauslabel. Und diese Platten waren deutlich billiger als die Originalausgaben. Deshalb Billiglabel. Aber es waren nicht die Originalinterpreten zu hören, sondern deutsche No-Name-Bands, die unter Fantasienamen aktuelle Hits nachgespielt haben. Tempo wurde bereits in den 30er Jahren gegründet und hatte nichts mit Taschentüchern zu tun. Zum Konzept dieser Plattenfirma gehörte von Anfang an, populäre Hits von unbekannten Musikern nachspielen zu lassen, wobei die Originale möglichst notengenau kopiert wurden. In den 50er Jahren bestimmten Schlagervolksmusik und humoristische Aufnahmen das Angebot von Tempo. Und in den 60er Jahren waren das dann überwiegend Beataufnahmen, die für Tempo nahezu am Fließband produziert wurden. Üblicherweise wurden diese Aufnahmen auf Singles unters Volk gebracht. Langspielplatten waren eher die Ausnahme. Deshalb habe ich mir für diese halbe Stunde mal eine LP von Tempo in die Hand genommen. Sie heißt Beat Party, erschien 1966 und hatte die Bestellnummer Tempo 7015. Die Songs kamen allesamt aus der englischen Hitparade, von der Spencer Davis Group, von den Small Faces, von der Dave Clark Five, von den Walker Brothers und von den Rolling Stones. Aber die Interpreten waren deutsche Musiker, die Beat Kings, die Blue Cats, die Venture Five und Johnny Smash. Sie haben alle eines gemeinsam. Wir wissen überhaupt nicht, welche Musiker dahinter steckten. Die erste Seite der LP liegt schon auf meinem Plattenteller, die Beat Party von Tempo.

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1: Ich habe wirklich nichts in Erfahrung bringen können, rein gar nichts, welche Musiker sich hinter dem Pseudonym verbergen. Alles ist möglich. Es könnte sein, dass mehrere Bands dasselbe Pseudonym verwendet haben. Es könnte aber auch sein, dass eine Band mehrere Pseudonyme verwendet hat. Es könnte sogar sein, dass gar keine existente Band dahinter steckte, sondern dass irgendwelche Studiomusiker für diese Aufnahmen zusammenfanden. Wir wissen es nicht. Dennoch, oder vielleicht auch gerade deshalb, sind diese Tempoplatten im Laufe der Jahre zum beliebten Sammlerobjekt geworden. Und schließlich, die Tonqualität war gut und die Musiker beherrschten ihre Instrumente und deshalb macht es immer wieder Spaß, die Platten von Tempo aufzulegen.

Unser Feiertag geht zu Ende und wird gleich zum Feierabend. Denn das war's mit unserem Feiertagsprogramm am 3. Oktober mit Musik aus deutschen Landen. Ich mach jetzt hier das Licht aus. Aber ich mache es dann auch gleich wieder an. Für die Mondscheinballaden ab 20 Uhr mit Musik zum Träumen, zum Schwofen und zum Kuscheln. Ich bedanke mich bei allen Moderatorenkollegen, die ihre Sendung zur Verfügung gestellt haben, bei Gerd Musfeld, bei Wolfgang Bredow und bei Ted. Und ich bedanke mich bei Gerhard Hildebrand für seine Musikwunschliste. Für meine Sendung über German Beat und 1000 Nadelstiche gibt es natürlich wieder eine Playliste im Internet, und zwar unter www.musikausstudiobremen.de. Und dort findet ihr dann weitere Informationen über die gespielten Songs und auch viele, viele Plattencover von damals. Diese letzte halbe Stunde galt dem Tempo-Label und ihrem Sampler Beat Party aus dem Jahr 66. Und ich habe diese Sendung mit einem Song der Spencer Davis Group begonnen und ich will sie auch mit einem Song der Spencer Davis Group beenden. Mit Somebody Help Me, neu aufgenommen von den Beat Kings für den Tempo-Sampler Beat Party. Ich bin dann gleich zurück am Mikrofon für die Mondscheinballaden und ich empfehle, dran zu bleiben und mich durch den Abend zu begleiten mit Liedern zum Träumen, zum Schwofen und zum Kuscheln. Mein Name ist Thorsten Schmidt. Und ich sage Tschüss und bis gleich.

Moin Moin allerseits und herzlich willkommen bei den Mondscheinballaden. Mein Name ist Thorsten Schmidt und ich werde häufiger mal gefragt, was denn nun Moin Moin eigentlich bedeutet. Weil viele denken, das sei eine Übersetzung von Guten Morgen. Aber nein, es bedeutet nicht viel mehr als Hallo und deshalb kann man jemanden zu jeder Tageszeit mit Moin Moin begrüßen. Jedenfalls hier bei uns im Norden. Ich habe mal ja in Kassel gewohnt und da waren die Menschen immer ein bisschen irritiert.

Love Letters in the Sand von Pat Boone, eine Nummer 1 aus den USA. Ja, es kommt immer ja ganz gut, am Anfang einer Sendung zu erwähnen, was uns erwartet und worauf wir uns freuen können. Freuen wir uns also auf wunderschöne Mondscheinballaden von Billy Vaughan, Fats Domino, Eddie Cochran, Charlie Rich, Jerry Lee Lewis, Gene Vincent, Conway Twitty und von den Everly Brothers. Ja, und auch von Elvis, von den Beatles und von Cliff Richard. Sie alle werden zu hören sein, irgendwann in den nächsten 2 Stunden. Und ich freue mich, wenn ich euch heute Abend durch diese Mondscheinballaden begleiten darf. Bis 22 Uhr geht diese Sendung. Mit einem Nummer 1 Hit von Pat Boone haben wir angefangen und 2 weitere Nummer 1 Hits habe ich aufliegen. Come Softly to Me von den Fleetwoods, eine Nummer 1 aus den USA. Und zuvor noch Ted Herold mit einer Nummer 1 aus der deutschen Hitparade. Ja, bei den Mondscheinballaden darf sein Moonlight natürlich nicht fehlen.

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1: Bis 22 Uhr gibt es heute die Mondscheinballaden im Programm der Memory Hits. Und bis 22 Uhr werde ich euch begleiten und ich hoffe, dass ihr auch bis 22 Uhr dabei sein könnt bei der Musik zum Träumen, Schwofeln oder Kuscheln. Und ich habe jetzt 1, 2, 3, 4, 5, 6, 7 Songs auf der Liste und die kommen alle aus den 60ern. Von Cliff Richard, von den Beatles, von Roy Orbison, Elvis Presley, Gene Vincent, Wanda Jackson und vom Orchester Bert Kempfert.

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1: Wir haben noch eine gute Viertelstunde bis 21 Uhr und da schaue ich nochmal auf meine Liste. Ja, Fats Domino, der klettert mit uns auf den Blaubeerhügel. Platz 2 in den USA, Platz 2 in den Niederlanden. Aber in der deutschen Hitparade, da suchen wir den Fats Domino vergeblich. Und dennoch ist sein Blueberry Hill zum Evergreen geworden. Und weitere Evergreens zum Träumen und zum Kuscheln, die kommen dann von Jerry Butler, Frank Sinatra, Frankie Avalon, Connie Francis und von Conway Twitty.

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2: Wir sind immer noch mittendrin in den Mondscheinballaden. Es ist kurz nach 21 Uhr und wir haben noch eine zweite Stunde miteinander. Bis 22 Uhr begleite ich euch durch den Abend mit den Mondscheinballaden hier bei den Memory Hits. Ja, das hoffe ich jedenfalls, denn so langsam macht sich bei mir bemerkbar, dass ich gestern eine halbe Stunde lang auf meinen Zug gewartet habe, auf einem kalten und windigen Bahnsteig. Wenn meine Stimme also nicht ganz durchhalten sollte, dann beschwert euch bitte bei der Deutschen Bahn. Im Moment geht's ja noch und deshalb kann ich auch die nächsten 7 Songs ansagen von Ricky Nelson, Eddie Cochran, Charlie Rich, Ronnie Hawkins, Timmy Euro, Jack Scott und Dwayne Eddy.

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1: Die Mondscheinballaden, die haben wir heute Abend bis 22 Uhr im Programm der Memory Hits. Und der Mikrofon ist immer noch Thorsten Schmidt. Ja, und jetzt kommt ein Song, der in den 70er Jahren zum Welthit wurde, in der Aufnahme von Esther Phillips. Das Original stammte allerdings aus dem Jahr 59. What a Difference a Day Makes von Dinah Washington, Platz 8 damals in den USA. Ja, das war die Originalaufnahme. Und jetzt merke ich schon, meine Stimme wird ein bisschen kratzig. Also ganz rasch die nächsten Songs. Die kommen von Clyde McFetter, von JP Morgan und von Marilyn Monroe.

Marilyn Monroe hat die Faxen dicke von der Liebe. I'm through with love. Ja, und allzu viel Glück hat sie privat ja auch nicht gehabt. Sie war dreimal verheiratet, aber so die wirklich große Liebe, die hat sie wohl nicht getroffen. Und das war eine Aufnahme aus dem wunderbaren Film Manche mögen's heiß, Some Like It Hot, Regie Billy Wilder. Ich weiß nicht, wie oft ich diesen Film gesehen habe und ich habe mich jedes Mal köstlich amüsiert. Ja, aber auch in diesem Film hat die Marilyn Monroe nicht allzu viel Glück mit der Liebe. Davor hörten wir einen weiteren Song der Monroe aus einem weiteren Film, My Heart Belongs to Daddy. Die Aufnahme stammte allerdings von J.P. Morgan. Und jetzt, da stellt Sammy Davis Jr. eine sehr bedeutende Frage, nämlich, what kind of fool am I?

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1: Die Mondscheinballaden, die biegen so allmählich auf die Zielgerade ein. Wir haben noch eine gute Viertelstunde. Und bei diesen wunderschönen Balladen, da wird auch Bob Blumen ganz sentimental. I Get So Sentimental, so heißt seine Aufnahme aus dem Jahr 1965. Und danach hören wir Skeeter Davis, Brian Hyland und Buddy Knox.

Die Sleepless Nights der Everly Brothers, die wünscht man natürlich niemanden. Ich wünsche euch noch einen schönen Abend und eine wunderschöne Nacht und vor allem, dass ihr gut schlafen könnt. Ja, das Schöne beim Webradio ist ja, dass man zwar nicht sehen kann, wer zuhört, aber man kann sehen, wie viele Hörer und Hörerinnen so insgesamt zuhören. Und das sind noch eine ganze Menge, jetzt um kurz vor 10. Und es sind auch kaum weniger geworden in den letzten 2 Stunden. Und das freut mich natürlich besonders, denn ich nehme das mal als ein Votum von euch, dass euch die Musikauswahl heute bei den Mondscheinballaden gut gefallen hat. Ja, ich verabschiede mich jetzt und auch Jerry Lewis. Ja, und ich verabschiede mich und auch Jerry Lee Lewis will sich gleich verabschieden. Und zwar ganz besonders von einer Frau, nämlich von einer Irene. Goodbye, Irene. Das ist unser letzter Song heute bei den Mondscheinballaden. Mein Name ist Thorsten Schmidt und ich sage wie immer Tschüss und hoffentlich bis bald.

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2: Ja, einen schönen guten Abend, liebe Zuhörer. Die heutige Sendung ist mal wieder dem Manne gewidmet, dessen unsterbliches Gitarrenriff seit genau einem Jahrzehnt den Vorspann für diese Sendereihe liefert, Eddie Cochran. Morgen am 3. Oktober wäre Eddie Cochran 50 Jahre alt geworden. Wäre dann nicht am 17. April 1960 jener schreckliche Autounfall passiert, bei dem Eddie sein Leben verlor. Ich möchte hier nun keinen biografischen Abriss geben, das habe ich schon in früheren Sendungen getan, sondern ich möchte Aufnahmen spielen, deren Veröffentlichung in dieser Form, bis auf eine Ausnahme, Eddie Cochran selbst nie erlebt hat. Es sind Stereo-Versionen von Klassikern und Aufnahmen, deren Veröffentlichung ausschließlich den Bemühungen englischer Eddie Cochran-Fans zu verdanken ist. Beginnen wir also mit drei Stereo-Aufnahmen. Am 12. Januar 1958 entstand Genie, Genie, Genie. Bemerkenswert bei dieser Stereo-Abmischung ist, dass hier das in der Mono-Aufnahme vorhandene Piano fehlt. Vermutlich aus der gleichen Session stammt Pretty Girl, das Eddie in mehr als 30 Takes aufnahm. Sie hören gleich die Stereo-Fassung der 1958 erschienenen Mono-Version. Und schließlich noch, definitiv vom 12. Januar 1958, die Stereo-Version des völlig anderen Songs, der ebenfalls unter dem Titel Pretty Girl erschien und der inzwischen zur besseren Unterscheidung in A Pretty Girl umbenannt worden ist.

Am 28. März 1958 nahm Eddie Cochran den Summertime Blues auf, bei dem er alle Instrumente selbst spielte. Das Händeklatschen besorgte Jerry Capehart, Eddies engster Freund und Co-Autor mehrerer Cochran-Aufnahmen. Sie hören gleich die am 11. Juni 1958 veröffentlichte Single-Version des Summertime Blues, ohne Echo auf dem gesprochenen Teil und mit einem abrupten Ende. Nach Aussage von Jerry Capehart soll das fehlende Echo auf einem Fehler beruhen. Und alle späteren Veröffentlichungen weisen dann auch Echo auf und haben zum Ende ein Fade-Out. Gut ein halbes Jahr später, am 9. Oktober 1958, nahm Eddie seinen zweiten Superhit auf, Come On Everybody. Doch dieser Song entstand sozusagen erst im zweiten Anlauf, denn die Erstfassung heißt Let's Get Together, die Sie gleich hören werden. Danach entstand dann aus dem Playback von Let's Get Together, das etwas verschnellert und mit zusätzlichen Overdubs und einem veränderten Text versehen wurde, Come On Everybody.

0: Und wieder eine Stereofassung eines Eddie Cochran-Klassikers, Weekend, aufgenommen am 23. April 1959. Wenn ich hier genaue Aufnahmedaten nennen kann, dann trifft das leider nur auf einen Teil aller Eddie Cochran-Aufnahmen zu. Denn für zahlreiche seiner Aufnahmen lassen sich nur ungenaue Datierungen vornehmen oder gar nur Vermutungen anstellen. Eine definitive Session-Diskografie wird es daher wohl leider nie geben können.
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0: Die Ungenauigkeit bei der Datierung mancher Eddie Cochran-Aufnahmen gilt auch für die beiden folgenden Aufnahmen. Deren Vorhandensein ist Anfang 1985, also 25 Jahre nach Eddies Tod, von den Betreibern des kleinen englischen Rockstar-Labels entdeckt wurde. Warum die Bänder mit diesen beiden, bei der Ende 1959 entstandenen Aufnahmen, damals beiseite gelegt wurden, ist schlichtweg unbegreiflich. Denn die beiden Aufnahmen gehören mit zu dem Besten, was Eddie Cochran je aufnahm. Autor beider Songs Jelly Bean und Don't Bye Bye Baby Me ist ein gewisser Maurice McCall, den Eddie in einem Hamburger-Restaurant in Hollywood traf und der ihm dort seine Songs anbot. Hier also Jelly Bean, und zwar der Take 10, danach dann der Take 4 von Don't Bye Bye Baby Me, der zusätzlich mit den Geräuschen eines fahrenden Zuges versehen wurde.
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1: Am 8. Januar 1960 stand Eddie Cochran zum letzten Mal in einem Aufnahmestudio in Amerika. Es war der Vorabend seines Abfluges nach England. Begleitmusiker bei dieser Session waren unter anderem die Crickets-Mitglieder Sonny Curtis als Rhythmusgitarrist und Jerry Allison als Schlagzeuger. Aus dieser Session nun drei Stereoaufnahmen. Zuerst Three Steps to Heaven, das Eddie bereits im Juli 1959 in einer ersten Mono-Fassung aufgenommen hatte. Hier aber, wie gesagt, die Stereo-Version vom 8. Januar 60. Danach dann Cut Across Shorty. Diese Stereo-Fassung ist zudem eine Alternativversion zu den veröffentlichten Mono-Fassungen. Und schließlich noch Cherished Memories in Stereo. Geschrieben hatte diesen Song Sharon Sheely, die Eddie auch mit nach England begleitete. Sie behauptet bis heute, dass sie Eddies Verlobte gewesen sei, was nach neuesten Erkenntnissen wohl aber eher als ihre Wunschvorstellung bezeichnet werden darf.
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0: Cherished Memories, Overdub Take 6.
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Am 10. Januar 1960 traf Eddie Cochran in England ein. Er war für eine 13-wöchige Tournee verpflichtet worden, mit einer für damalige Verhältnisse beachtlichen Gage von $1,000 wöchentlich. Weitere Mitwirkende bei dieser am 24. Januar beginnenden Tournee waren Eddies Freund Gene Vincent, die englischen Rock'n'Roller Joe Brown, Vince Eager, Georgie Fame und Billy Fury sowie das Tony Sheridan Trio. Begleitband für Vincent und Cochran waren die Wildcats, die Begleitgruppe von Marty Wilde. Noch im Januar trat Eddie Cochran an drei aufeinanderfolgenden Wochenenden in der Fernsehmusikshow Boy Meets Girls auf. Hier aus seinem dritten Auftritt vom 30. Januar 1960 seine Live-Version von Sweet Little 16.

0: Die 1960er Gene Vincent Eddie Cochran Tournee hat sich bei den englischen Rock'n'Roll-Fans zu einer Legende entwickelt. Und zwar so nachhaltig bis heute, dass vor 3 Monaten ein Musical darüber aufgeführt wurde. Und die Kritiker und Besucher von 1960 waren voll des Lobes über die Authentizität der Darstellung. Eddie Cochran war während der Tournee auch 2-mal in der BBC-Radiosendung Saturday Club zu hören. Aus seinem ersten Auftritt in der Sendung vom 5. März 1960 stammen die Aufnahmen What I Say und der Milk Cow Blues, bei denen er von den Wildcats begleitet wurde. Dazwischen ein kurzes Interview des Moderators Brian Matthews mit Eddie. Dabei berichtet Eddie, dass er mehrere Instrumente spielt und dass er nach der Tournee für 10 Tage in die USA zurückkehren und danach noch einmal nach England kommen wolle. Und auf die Frage nach seinem vorrangigen Ziel antwortete Eddie kurz und knapp, er wolle eben erfolgreich sein.
1: Now here's the other top-flight American rock star in our show today, Eddie Cochran, playing guitar and singing a number labeled What Did I Say?

0: und zum Schluss, soweit die Zeit noch reicht, aus seinem zweiten Auftritt im Saturday Club am 12. März 1960 Eddie Cochran mit dem 20 Flight Rock, wieder begleitet von den Wildcats. Brian Matthews meint in seiner Ansage, dass gleich noch ein Stück von Eddie Cochran kommen werde, wenn Eddie denn mit seinem Hamburger fertig ist. Am 16. April 1960 endete die Vincent Cochran Tournee in Bristol. Auf der Rückfahrt von dort nach London ereignete sich dann in den Morgenstunden des 17. April jener Autounfall, den Eddie Cochran nicht überlebte. In der nächsten Sendung, in 4 Wochen am 30. Oktober, geht's weiter mit Eddie Cochran, und zwar dann mit Aufnahmen anderer Interpreten, bei denen Eddie Cochran als Begleitmusiker mitwirkte. Bis dahin, tschüss, Ihr Werner Voss.
1: And now here's another one from Eddie Cochran, if you finish that hamburger, Eddie. What would you like to sing?
2: Sure, this is from the motion picture The Girl Can't Help Us, called 20 Flight Rock.

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